0: künftig erlaubt. Ein neues Gesetz erlaubt unheilbar Erkrankten im fortgeschrittenen Stadium mit unerträglichen Leiden den assistierten Suizid, auch wenn sie eine Behandlung abbrechen oder ablehnen. Voraussetzung ist, dass die Betroffenen ihren Wunsch klar und freiwillig gegenüber einem Arzt äußern können und sich der Konsequenzen bewusst sind.
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2: Im Moment in Augsburg, Lechhausen. Stark bewölkt bei 15 Grad, Friedberg ebenfalls 15 Grad und Trunkelsberg 16 Grad. Der frühe Morgen zeigt sich zwischen Donau und den Alpen teils neblig und mit dichten Wolken. Im Laufe des Vormittags lockert es nur langsam auf. Später steigt das Schauer- und Gewitterrisiko, besonders vom Unterallgäu bis ins Oberallgäu. Dazwischen gibt es aber auch freundliche Abschnitte bei angenehmen 24 bis 27 Grad. In der Nacht ziehen letzte Schauer ab, örtlich bildet sich wieder Nebel, vor allem in den Tallagen. Morgen dann deutlich sonniger und spürbar wärmer mit 28 bis 30 Grad.
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2: Es liegen keine Verkehrsbehinderungen und keine Blitzer vor.
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1: Im Moment in Augsburg, Lechhausen. Stark bewölkt bei 15 Grad. Friedberg ebenfalls 15 Grad und Trunkelsberg 16 Grad. Der frühe Morgen zeigt sich zwischen Donau und den Alpen teils neblig und mit dichten Wolken. Im Laufe des Vormittags lockert es nur langsam auf. Später steigt das Schauer- und Gewitterrisiko, besonders vom Unterallgäu bis ins Oberallgäu. Dazwischen gibt es aber auch freundliche Abschnitte bei angenehmen 24 bis 27 Grad. In der Nacht ziehen letzte Schauer ab, örtlich bildet sich wieder Nebel, vor allem in den Tallagen. Morgen dann deutlich sonniger und spürbar wärmer mit 28 bis 30 Grad.
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1: Es liegen keine Verkehrsbehinderungen und keine Blitzer vor.
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1: Ich bin Florian Klaus. Wer in einer Krisenbranche arbeitet und noch fest in seinem Job ist, tut sich oft schwer, gleichzeitig etwas Neues zu suchen. Die Regierung will hier neue Möglichkeiten schaffen. Das Bundeskabinett hat grünes Licht für einen Gesetzentwurf zur Job-to-Job-Erprobung gegeben. Lea Matschulat berichtet.
2: Die Job-to-Job-Erprobung ist nicht für jeden gedacht, sondern konkret für diejenigen, deren Anstellung absehbar enden wird, weil zum Beispiel der Betrieb 200 Stellen bis in 2 Jahren abbauen wird. Um im Anschluss möglichst ohne Lücke einen neuen Job zu haben, sollen sich Arbeitnehmer künftig ein paar Wochen in anderen Firmen vorstellen und umschauen können, in Absprache mit dem Noch-Arbeitgeber.
1: Aus der SPD kommt weiter Kritik an dem Plan von Bundesfamilienministerin Prien, beim Unterhaltsvorschuss für Alleinerziehende zu sparen. Mecklenburg-Vorpommerns Ministerpräsidentin Schwesig hat dem Spiegel gesagt, dass auch Alleinerziehende mit Kindern im Alter von 16 und 17 Jahren Kosten haben. Auch in dem Alter bräuchten Kinder Unterstützung. Für sie soll der Vorschuss nach Priens Plänen aber wegfallen. Kanzler Merz zufolge soll in der Koalition noch über das Vorhaben gesprochen werden. Vor rund einem halben Jahr hat eine Durchsuchung im Augsburger City Club Schlagzeilen gemacht. Jetzt hat es wieder Razzien gegeben. Die Polizei ermittelt gegen 19 Menschen, die bei der vergangenen Durchsuchung im Club waren. Sie hat bei der erneuten Aktion Drogen gefunden, neben mehr als einem halben Kilo Marihuana auch unter anderem Amphetamin, MDMA und Kokain. Ein 39-Jähriger wurde unter anderem wegen Drogenhandels festgenommen. Die Fußballnationalteams von Spanien und Argentinien spielen am Sonntag um den Weltmeistertitel. Argentinien hat am Abend das Halbfinale gegen England nach Rückstand noch mit 2:1 gewonnen. Der Siegtreffer fiel in der Nachspielzeit. Für England um Kapitän Harry Kane vom FC Bayern bleibt nur das Spiel um Platz 3 gegen Frankreich am Samstag. Damit geht auch eine kuriose Serie zu Ende. Erstmals seit 1978 steht kein Spieler von Bayern München im WM-Finale.
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3: Im Moment in Augsburg, Lechhausen. Stark bewölkt bei 15 Grad. Friedberg ebenfalls 15 Grad und Trunkelsberg 16 Grad. Der frühe Morgen zeigt sich zwischen Donau und den Alpen teils neblig und mit dichten Wolken. Im Laufe des Vormittags lockert es nur langsam auf. Später steigt das Schauer- und Gewitterrisiko, besonders vom Unterallgäu bis ins Oberallgäu. Dazwischen gibt es aber auch freundliche Abschnitte bei angenehmen 24 bis 27 Grad. In der Nacht ziehen letzte Schauer ab, örtlich bildet sich wieder Nebel, vor allem in den Tallagen. Morgen dann deutlich sonniger und spürbar wärmer mit 28 bis 30 Grad.
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3: Es liegen keine Verkehrsbehinderungen und keine Blitzer vor.
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1: Im Moment in Augsburg, Lechhausen. Stark bewölkt bei 15 Grad. Friedberg ebenfalls 15 Grad. Und Trunkelsberg 16 Grad. Der frühe Morgen zeigt sich zwischen Donau und den Alpen teils neblig und mit dichten Wolken. Im Laufe des Vormittags lockert es nur langsam auf. Später steigt das Schauer- und Gewitterrisiko, besonders vom Unterallgäu bis ins Oberallgäu. Dazwischen gibt es aber auch freundliche Abschnitte, bei angenehmen 24 bis 27 Grad. In der Nacht ziehen letzte Schauer ab, örtlich bildet sich wieder Nebel, vor allem in den Tallagen. Morgen dann deutlich sonniger und spürbar wärmer mit 28 bis 30 Grad.
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1: Es liegen keine Verkehrsbehinderungen und keine Blitzer vor.
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1: Um 4 Uhr. Ich bin Florian Klaus. Die Bundesregierung hat einige Maßnahmen zum Bürokratieabbau beschlossen, zum Beispiel im Gesundheitswesen. So soll die elektronische Überweisung eingeführt werden und die Leistungen der elektronischen Patientenakte deutlich erweitert werden. Außerdem soll in den Jobcentern künftig mehr digital ablaufen, etwa mit Terminen per Videoschalte. Am Bundesgerichtshof fällt heute die Entscheidung zu einem Rechtsstreit um die Kündigung von Fitnessstudio-Verträgen. Verbraucherschützer hatten gegen FitEx aus Essen geklagt. Es geht darum, wie einfach eine Kündigung im Internet sein muss. Thomas Brock berichtet.
2: Seit Wochen nicht beim Training, aber dennoch jeden Monat Beiträge zahlen. In Krisenzeiten wie diesen kann eine Kündigung durchaus sinnvoll sein. Aber so leicht wollen Fitnessstudios ihre Kunden auch nicht verlieren. Auf der Seite des Kündigungsformulars der Fitnesskette wird deshalb prominent auf die Möglichkeit hingewiesen, den Vertrag auch nur zu pausieren. Zu prominent meinen die Verbraucherschützer.
1: Vor 8 Jahren ist die CSU im Landtag mit dem Versuch gescheitert, die Regierungszeit des Ministerpräsidenten auf 10 Jahre zu begrenzen. Die ÖDP will die Frage jetzt in einem Volksbegehren nochmal stellen. Wäre das erfolgreich, hätte das auch Folgen für die Landtagswahl 2028. Es gilt nämlich als sicher, dass Ministerpräsident Söder noch einmal als Spitzenkandidat der CSU antreten wird. Allerdings zweifelt Innenminister Herrmann, ob das Volksbegehren rechtmäßig ist. Argentinien ist Spanien ins Finale der Fußball-Weltmeisterschaft gefolgt. Der Titelverteidiger gewann ein dramatisches Halbfinale in Atlanta gegen England mit 2:1. Anthony Gordon brachte die Engländer zunächst in Führung, doch in der Schlussphase drehte Argentinien die Partie durch Treffer von Enzo Fernandez und Lautaro Martinez. Das WM-Endspiel Spanien gegen Argentinien ist am Sonntag in New York. Am Samstag stehen sich Frankreich und England in Miami im Spiel um Platz 3 gegenüber.
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3: Im Moment in Augsburg, Lechhausen. Stark bewölkt bei 15 Grad, Friedberg ebenfalls 15 Grad und Trunkelsberg 16 Grad. Der frühe Morgen zeigt sich zwischen Donau und den Alpen teils neblig und mit dichten Wolken. Im Laufe des Vormittags lockert es nur langsam auf. Später steigt das Schauer- und Gewitterrisiko, besonders vom Unterallgäu bis ins Oberallgäu. Dazwischen gibt es aber auch freundliche Abschnitte, bei angenehmen 24 bis 27 Grad. In der Nacht ziehen letzte Schauer ab, örtlich bildet sich wieder Nebel, vor allem in den Tallagen. Morgen dann deutlich sonniger und spürbar wärmer mit 28 bis 30 Grad.
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3: Es liegen keine Verkehrsbehinderungen und keine Blitzer vor.
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1: Im Moment in Augsburg, Lechhausen. Stark bewölkt bei 15 Grad. Friedberg ebenfalls 15 Grad und Trunkelsberg 16 Grad. Der frühe Morgen zeigt sich zwischen Donau und den Alpen teils neblig und mit dichten Wolken. Im Laufe des Vormittags lockert es nur langsam auf. Später steigt das Schauer- und Gewitterrisiko, besonders vom Unterallgäu bis ins Oberallgäu. Dazwischen gibt es aber auch freundliche Abschnitte, bei angenehmen 24 bis 27 Grad. In der Nacht ziehen letzte Schauer ab, örtlich bildet sich wieder Nebel, vor allem in den Tallagen. Morgen dann deutlich sonniger und spürbar wärmer mit 28 bis 30 Grad.
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1: Es liegen keine Verkehrsbehinderungen und keine Blitzer vor.
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2: Ich bin Florian Klaus. Guten Morgen. Nach dem Weltmeistertitel 2022 steht Argentiniens Fußballnationalmannschaft erneut im WM-Finale. In einem dramatischen Halbfinale hat sich das Team gegen England mit 2:1 durchgesetzt. Damit bekommt Argentinien am Sonntag die Chance, gegen Spanien den Titel zu verteidigen. Moritz Einzel berichtet.
3: Das erste Tor in diesem Halbfinale erzielten die Engländer. Anthony Gordon ließ das Team von Thomas Tuchel mit seinem Treffer nach einer knappen Stunde träumen. Doch dann drehten die Argentinier auf. Mit einer Wahnsinnsmentalität drückten sie England immer mehr hinten rein. Die Tore dann fast mit Ansage. Enzo Fernandes in der 85. Minute und Lautaro Martinez in der Nachspielzeit.
2: Mit Sprachtests für alle Vierjährigen und gezielter Förderung in den Kitas will Bundesbildungsministerin Prien die Bildungschancen von Kindern in Deutschland angleichen. Sie hat den Entwurf eines neuen Kita-Gesetzes vorgelegt. Bis 2034 verspricht der Bund insgesamt mehr als 9 Milliarden Euro für das Vorhaben. Aus Sicht des Paritätischen Gesamtverbands ist das zu wenig, um die steigenden Anforderungen in der Kindertagesbetreuung zu finanzieren. Sturm und Hagel haben in den vergangenen Tagen an einigen Orten die Ernte zerstört. Durch die Unwetter sei innerhalb von 48 Stunden ein Schaden von mindestens 50 Millionen Euro entstanden, heißt es von der Spezialversicherung Vereinigte Hagel. 100.000 Hektar Fläche seien demnach beschädigt worden. Aus den Regionen Nürnberg und Stuttgart etwa gäbe es Berichte über teils verheerende Totalschäden. Fehlende Wohnungen gehören in München zu den drängendsten Problemen. Darum sollen leerstehende Büros zu Wohnraum umfunktioniert werden. Der Planungsausschuss des Stadtrats hat die Einrichtung einer Umbauagentur beschlossen, die sich darum kümmern soll. Oberbürgermeister Krause zufolge stehen in München rund 1,8 Millionen Quadratmeter Bürofläche leer. Diesen Leerstand dürfe sich die Stadt nicht länger leisten.
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4: Im Moment in Augsburg, Lechhausen. Stark bewölkt bei 15 Grad, Friedberg ebenfalls 15 Grad und Trunkelsberg 16 Grad. Der frühe Morgen zeigt sich zwischen Donau und den Alpen teils neblig und mit dichten Wolken. Im Laufe des Vormittags lockert es nur langsam auf. Später steigt das Schauer- und Gewitterrisiko, besonders vom Unterallgäu bis ins Oberallgäu. Dazwischen gibt es aber auch freundliche Abschnitte bei angenehmen 24 bis 27 Grad. In der Nacht ziehen letzte Schauer ab, örtlich bildet sich wieder Nebel, vor allem in den Tallagen. Morgen dann deutlich sonniger und spürbar wärmer mit 28 bis 30 Grad.
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4: Es liegen keine Verkehrsbehinderungen und keine Blitzer vor.
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2: Im Moment in Augsburg, Lechhausen. Stark bewölkt bei 15 Grad. Friedberg ebenfalls 15 Grad und Trunkelsberg 16 Grad. Der frühe Morgen zeigt sich zwischen Donau und den Alpen teils neblig und mit dichten Wolken. Im Laufe des Vormittags lockert es nur langsam auf. Später steigt das Schauer- und Gewitterrisiko, besonders vom Unterallgäu bis ins Oberallgäu. Dazwischen gibt es aber auch freundliche Abschnitte bei angenehmen 24 bis 27 Grad. In der Nacht ziehen letzte Schauer ab, örtlich bildet sich wieder Nebel, vor allem in den Tallagen. Morgen dann deutlich sonniger und spürbar wärmer mit 28 bis 30 Grad.
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2: Es liegen keine Verkehrsbehinderungen und keine Blitzer vor.
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2: Ich bin Dominik Schweiger. Guten Morgen. Nach dem Weltmeistertitel in Katar 2022 steht Argentinien wieder im Finale bei der Fußball-WM. Der Titelverteidiger hat das Halbfinale von Atlanta gegen England mit 2:1 gewonnen. Eigentlich waren erst die Engländer in Führung. Mit 2 späten Treffern hat Argentinien das Spiel aber noch gedreht. Im WM-Finale treffen die Argentinier am Sonntag auf den Europameister Spanien. Aus der SPD kommt weiter Kritik an dem Plan von Bundesfamilienministerin Prien, beim Unterhaltsvorschuss für Alleinerziehende zu sparen. Mecklenburg-Vorpommerns Ministerpräsidentin Schwesig hat im Spiegel gesagt, dass auch Alleinerziehende mit Kindern im Alter von 16 und 17 Kosten haben. Auch in dem Alter bräuchten Kinder Unterstützung. Für sie soll der Vorschuss nach Priens Plänen aber wegfallen. Man kennt das ja. Zum Jahreswechsel ist die Motivation auf Sport groß. Man schließt einen Vertrag im Fitnessstudio ab. Fürs Gewissen geht dann aber nicht hin. Manchmal ist es dann schwierig, aus diesem Vertrag wieder rauszukommen. Genau darum geht's heute vor dem Bundesgerichtshof. Thomas Brock berichtet.
3: Seit Wochen nicht beim Training, aber dennoch jeden Monat Beiträge zahlen. In Krisenzeiten wie diesen kann eine Kündigung durchaus sinnvoll sein. Aber so leicht wollen Fitnessstudios ihre Kunden auch nicht verlieren. Auf der Seite des Kündigungsformulars der Fitnesskette wird deshalb prominent auf die Möglichkeit hingewiesen, den Vertrag auch nur zu pausieren. Zu prominent meinen die Verbraucherschützer.
2: In Bayern werden mehr Elektroautos verkauft. Im ersten Halbjahr sind gut 76.000 zugelassen worden. Fast jedes vierte Auto war elektrisch. 2025 war der Anteil noch um 5% kleiner. Auch wenn es also einen deutlichen Anstieg gibt, liegt Bayern weiterhin unter dem Bundesdurchschnitt. Aktuell erleben E-Autos allgemein einen Aufschwung, unter anderem, weil der Bund den Kauf wieder fördert.
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4: Im Moment in Augsburg, Lechhausen. Stark bewölkt bei 15 Grad, Friedberg ebenfalls 15 Grad und Trunkelsberg 16 Grad. Der frühe Morgen zeigt sich zwischen Donau und den Alpen teils neblig und mit dichten Wolken. Im Laufe des Vormittags lockert es nur langsam auf. Später steigt das Schauer- und Gewitterrisiko, besonders vom Unterallgäu bis ins Oberallgäu. Dazwischen gibt es aber auch freundliche Abschnitte bei angenehmen 24 bis 27 Grad. In der Nacht ziehen letzte Schauer ab, örtlich bildet sich wieder Nebel, vor allem in den Tallagen. Morgen dann deutlich sonniger und spürbar wärmer mit 28 bis 30 Grad.
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4: Es liegen keine Verkehrsbehinderungen und keine Blitzer vor.
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1: Servus, hier ist Dani. Was geht am Wochenende? Naja, wenn es das Wetter nicht mitmacht, dann habt ihr trotzdem Spaß, zum Beispiel morgen Abend beim Grand Slam auf der Brechtbühne im Gaswerk. Von Liebesgedichten bis zur Poesie oder sogar Freestyle-Rap ist da alles mit dabei. Die restlichen Tage der Augsburger Radlwoche stehen an. Von Radeltouren im Stadtwald oder noch Kinderparcours in der Augsburger Maxstraße sind noch einige Aktionen. Das Highlight zum Abschluss am Samstagabend, die Radelnacht. Eine Tour auf den Straßen Augsburgs, zum Beispiel auch auf der gesperrten B17. Ohne Anmeldung, kostenlos, einfach mitradeln. Die geilste Rave-Party geht definitiv am Samstag. Das Green Belt Open Air. Dieses Mal im Afra-Park in Augsburg-Hochzoll, der sich in einen Partypark verwandelt. DJs, Drinks und Flammkuchen. Ab 14 Uhr geht's draußen los mit der Afterparty ab 23 Uhr im 100-Hertz-Club. 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
23: Im Moment in Augsburg, Lechhausen. Stark bewölkt bei 15 Grad. Friedberg ebenfalls 15 Grad und Trunkelsberg 16 Grad. Der frühe Morgen zeigt sich zwischen Donau und den Alpen teils neblig und mit dichten Wolken. Im Laufe des Vormittags lockert es nur langsam auf. Später steigt das Schauer- und Gewitterrisiko, besonders vom Unterallgäu bis ins Oberallgäu. Dazwischen gibt es aber auch freundliche Abschnitte bei angenehmen 24 bis 27 Grad. In der Nacht ziehen letzte Schauer ab. Örtlich bildet sich wieder Nebel, vor allem in den Tallagen. Morgen dann deutlich sonniger und spürbar wärmer mit 28 bis 30 Grad.
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23: Es liegen keine Verkehrsbehinderungen und keine Blitzer vor.
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2: Hast du gewusst, dass die KI auch Bilder und PDFs erkennt? Also moderne künstliche Intelligenzen checken mittlerweile mehr als nur Text. Du kannst zum Beispiel sagen, was steht denn in diesem PDF, das ich dir hochgeladen habe? Oder schau dir mal dieses Bild an und analysiere es. Und das macht sie in Sekundenschnelle richtig, richtig geil. Solange es kein Lümmelbild mit 83 Katzen ist, ist das, glaube ich, kein Problem. Multimodal heißt das und klingt fast so cool, wie es auch ist.
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1: Wer will in den Sommerferien, die ja in gut zwei Wochen anstehen, in den Europapark? Wir schenken euch die Tickets. Ihr spielt eine Runde Stadtland Fantasy mit und die Chance auf die Tickets hat jetzt Laura aus Augsburg. Hi.
2: Cool, ich freue mich. Dankeschön.
1: Laura, der aktuelle Wochenhighscore liegt bei 7 Richtigen.
2: Da wurde ganz schön vorgelegt, auf jeden Fall.
1: Absolut.
2: Das wird gar nicht so einfach.
1: Und wir schauen jetzt mal, ob du das knacken kannst mit folgendem Buchstaben.
3: M.
2: Okay.
4: Deine 30 Sekunden starten, sobald ich dir die erste Kategorie nenne.
2: Okay, ich bin bereit.
4: Dann bitte eine Stadt mit M.
2: München.
4: Ein Land.
2: Mauritius.
4: Im Freizeitpark?
2: Märchenwald.
4: Im Urlaub?
2: Meer.
4: Etwas, das niemandem schmeckt?
2: Motoröl.
4: In der Kneipe?
2: Mocktail.
4: Eine Farbe?
2: Mintgrün.
4: Ein Beruf?
2: Maler.
1: Und das sind 8 richtige.
2: Oh wow, ich hab gar nicht mitgezählt. Das ist sehr cool, ich freue mich. Schauen wir mal.
1: Laura, du hast richtig schlechten Empfang, aber dafür richtig Gas gegeben.
2: Ja, bei uns im Büro ist ein bisschen schwierig, tut mir leid. Dann drücke ich mir mal die Daumen. Vielen Dank euch.
1: 8 richtige in 30 Sekunden, das ist unser neuer Wochen-Highscore. Kann das morgen noch jemand knacken? Ihr kommentiert den Europapark-Beitrag bei uns auf Insta und dann geht's vielleicht für euch in den Europapark.
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2: Ich bin Dominik Schweiger. Guten Morgen. Der amtierende Weltmeister Argentinien gegen den amtierenden Europameister Spanien. Das ist das Finale bei der Fußball-Weltmeisterschaft diesen Sonntag. Argentinien gewann sein Halbfinale gegen England mit 2:1 und das, obwohl der Titelverteidiger zwischendurch mit 0:1 zurückgelegen hatte. Für England um Kapitän Harry Kane vom FC Bayern bleibt nur das Spiel um Platz 3 gegen Frankreich. Schwarzarbeit, gefälschte Belege, Steuerhinterziehung. Das alles soll in Deutschland schwieriger werden. Wie? Dazu stellen Finanzminister Klingbeil und Justizministerin Hubig heute einen Aktionsplan vor. Unter anderem sollen Steuerbetrüger härter bestraft werden. Eine Selbstanzeige zum Beispiel soll nicht mehr automatisch Straffreiheit bedeuten. Die Pläne von Bundesfamilienministerin Prien, den Unterhaltsvorschuss für Alleinerziehende zu kürzen, kommen in der SPD gar nicht gut an. Mecklenburg-Vorpommerns Ministerpräsidentin Schwesig teilt in der Debatte auch gegen Kanzler Merz aus. Inwiefern, das weiß Diana Kramer.
3: Der Bundeskanzler und Ministerin Prien hätten die Lebenssituation von Alleinerziehenden und ihren Kindern nicht verstanden, sagte Schwesig dem Spiegel. Denn viele von ihnen wären trotz Arbeit auf den Unterhaltsvorschuss angewiesen. Diesen übernimmt der Staat bisher bis zum 18. Geburtstag des Kindes, wenn der Partner seiner Unterhaltspflicht nicht nachkommt. Laut Familienministerin soll das künftig nur noch bis zum 16. Geburtstag gelten.
2: Zu viel Hitze, zu wenig Regen. Seit Jahren wird's immer trockener bei uns. Und das wiederum lässt Seen, Flüsse und Bäche schrumpfen. Wie niedrig die Pegelstände wirklich sind, zeigt seit heute eine einheitliche Website, NIVIS. Dieses Niedrigwasserinformationssystem soll helfen, Trockenheit früher zu erkennen und rechtzeitig gegenzusteuern. Besonders niedrig sind die Pegelstände aktuell in Bayern und Baden-Württemberg.
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4: Im Moment in Augsburg, Lechhausen. Stark bewölkt bei 15 Grad, Friedberg ebenfalls 15 Grad und Trunkelsberg 16 Grad. Der frühe Morgen zeigt sich zwischen Donau und den Alpen teils neblig und mit dichten Wolken. Im Laufe des Vormittags lockert es nur langsam auf. Später steigt das Schauer- und Gewitterrisiko, besonders vom Unterallgäu bis ins Oberallgäu. Dazwischen gibt es aber auch freundliche Abschnitte bei angenehmen 24 bis 27 Grad. In der Nacht ziehen letzte Schauer ab, örtlich bildet sich wieder Nebel, vor allem in den Tallagen. Morgen dann deutlich sonniger und spürbar wärmer mit 28 bis 30 Grad.
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4: Es liegen keine Verkehrsbehinderungen und keine Blitzer vor.
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0: spannt sich der Kiefer stark an. Dabei werden auch die Tränendrüsen kurz zusammengedrückt. Das kann dazu führen, dass Tränenflüssigkeit austritt, also dass wir heulen beim Gähnen. Es ist also kein emotionaler Moment, sondern reine Mechanik.
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0: What's up? Servus, hier ist Dani. Was geht am Wochenende? Naja, wenn es das Wetter nicht mitmacht, dann habt ihr trotzdem Spaß, zum Beispiel morgen Abend beim Grand Slam auf der Brechtbühne im Gaswerk. Von Liebesgedichten bis zur Poesie oder sogar Freestyle-Rap ist da alles mit dabei. Die restlichen Tage der Augsburger Radlwoche stehen an. Von Radeltouren im Stadtwald oder noch Kinderparcours in der Augsburger Maxstraße sind noch einige Aktionen. Das Highlight zum Abschluss am Samstagabend, die Radelnacht. Eine Tour auf den Straßen Augsburgs, zum Beispiel auch auf der gesperrten B17. Ohne Anmeldung, kostenlos, einfach mitradeln. Die geilste Rave-Party geht definitiv am Samstag. Das Green Belt Open Air. Dieses Mal im Afra-Park in Augsburg-Hochzoll, der sich in einen Partypark verwandelt. DJs, Drinks und Flammkuchen. Ab 14 Uhr geht's draußen los mit der Afterparty ab 23 Uhr im 100-Hertz-Club. 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
8: Im Moment in Augsburg, Lechhausen. Stark bewölkt bei 15 Grad. Friedberg ebenfalls 15 Grad und Trunkelsberg 16 Grad. Der frühe Morgen zeigt sich zwischen Donau und den Alpen teils neblig und mit dichten Wolken. Im Laufe des Vormittags lockert es nur langsam auf. Später steigt das Schauer- und Gewitterrisiko, besonders vom Unterallgäu bis ins Oberallgäu. Dazwischen gibt es aber auch freundliche Abschnitte bei angenehmen 24 bis 27 Grad. In der Nacht ziehen letzte Schauer ab. Örtlich bildet sich wieder Nebel, vor allem in den Tallagen. Morgen dann deutlich sonniger und spürbar wärmer mit 28 bis 30 Grad.
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8: Es liegen keine Verkehrsbehinderungen und keine Blitzer vor.
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0: Freak mal mit einer freundlichen Frage. Ja. Wo am Körper befindet sich denn die Kniekehle?
1: Ja, unterm Hals.
0: Und zu was benutzt man dann die Kniekehle?
2: Zum Atmen, Schlucken.
0: Das heißt, ohne Kniekehle könntest du nicht atmen?
2: Man hört ja so im Film, oder wenn die durchgeschnitten wird, ist man tot.
0: Warum heißt das Ganze Kniekehle?
3: Wenn man die Kehle durchschneidet, fällt um und landet auf den Knien.
0: Damit zurück ins Fantasy-Sendestudio.
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1: Wer will in den Sommerferien, die ja in gut zwei Wochen anstehen, in den Europapark? Wir schenken euch die Tickets. Ihr spielt eine Runde Stadtland Fantasy mit und die Chance auf die Tickets hat jetzt Laura aus Augsburg. Hi.
2: Cool, ich freue mich. Dankeschön.
1: Laura, der aktuelle Wochenhighscore liegt bei 7 Richtigen.
2: Da wurde ganz schön vorgelegt, auf jeden Fall.
1: Absolut.
2: Das wird gar nicht einfach.
1: Und wir schauen jetzt mal, ob du das knacken kannst mit folgendem Buchstaben.
2: M. Okay.
3: Deine 30 Sekunden starten, sobald ich dir die erste Kategorie nenne.
2: Okay, ich bin bereit.
3: Dann bitte eine Stadt mit M.
2: München.
3: Ein Land.
2: Mauritius.
3: Im Freizeitpark?
2: Märchenwald.
3: Im Urlaub?
2: Meer.
3: Etwas, das niemandem schmeckt?
2: Motoröl.
3: In der Kneipe?
2: Mocktail.
3: Eine Farbe?
2: Mintgrün.
3: Ein Beruf?
2: Maler.
1: Und das sind 8 richtige.
2: Oh wow, ich hab gar nicht mitgezählt. Das ist sehr cool, ich freue mich. Schauen wir mal.
1: Laura, du hast richtig schlechten Empfang, aber dafür richtig Gas gegeben.
2: Ja, bei uns im Büro ist es ein bisschen schwierig, tut mir leid. Dann drücke ich mir mal die Daumen. Vielen Dank euch.
1: 8 richtige in 30 Sekunden, das ist unser neuer Wochen-Highscore. Kann das morgen noch jemand knacken? Ihr kommentiert den Europapark-Beitrag bei uns auf Insta und dann geht's vielleicht für euch in den Europapark.
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2: Ich bin Dominik Schweiger. Guten Morgen. 0:1 gegen England zurückgelegen, die Partie in der Nachspielzeit zu einem 2:1-Sieg gedreht und damit jetzt auf der Zielgeraden zur Titelverteidigung. Argentinien hat sich bei der Fußball-WM ins Finale gespielt. Damit kommt's am Sonntag in New York zum Duell zwischen Europameister Spanien und dem amtierenden Weltmeister Argentinien. England muss sich mit dem Spiel um Platz 3 gegen Frankreich zufrieden geben. Das ist dann am Samstag. Vorschülerinnen und Vorschüler, die in sozial und wirtschaftlich benachteiligten Gegenden leben, sind häufiger übergewichtig oder fettleibig. Das zeigt eine Studie des Robert-Koch-Instituts mit Daten von über 4 Millionen Kindern. Fast jedes 10. bis jedes 8. von ihnen war übergewichtig. Betroffen sind vor allem Kinder, die in der Großstadt oder auf dem Land leben. Dort gibt's weniger Sport- und Freizeitangebote. E-Autos werden ja seit einiger Zeit wieder vom Staat gefördert. Die Verkaufszahlen gehen, wie zu erwarten war, entsprechend nach oben. Auch in Bayern werden mehr E-Autos verkauft. Im bundesweiten Vergleich liegt der Freistaat aber unter dem Durchschnitt. Pia Wegner mit den Einzelheiten.
3: Gut jedes 4. neu zugelassene Auto in Bayern war elektrisch. Konkret sind das gut 76.000, also etwas mehr als noch letztes Jahr. Im Bundesländervergleich fällt Bayern aber zurück auf mittlerweile Rang 10, letztes Jahr war es noch Platz 8. Insgesamt werden immer mehr E-Autos verkauft, das liegt Experten zufolge auch daran, dass das Angebot und der Preis mittlerweile an die Autos mit Verbrennermotor rankommt.
2: Hitzesommer machen Deutschland durstig und das Wasser wird knapp. Rund 80 Kommunen müssen, laut Deutschem Städtetag, mittlerweile in jedem Hitzesommer verbieten, Trink- oder Grundwasser uneingeschränkt zu nutzen. Die Forderung lautet deshalb, wenn Gewerbe, Industrie und Landwirtschaft das Wasser für wirtschaftliche Zwecke nutzen wollen, sollten Bund und Länder dafür Gebühren verlangen.
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4: Im Moment in Augsburg, Lechhausen. Stark bewölkt bei 15 Grad, Friedberg ebenfalls 15 Grad und Trunkelsberg 16 Grad. Der frühe Morgen zeigt sich zwischen Donau und den Alpen teils neblig und mit dichten Wolken. Im Laufe des Vormittags lockert es nur langsam auf. Später steigt das Schauer- und Gewitterrisiko, besonders vom Unterallgäu bis ins Oberallgäu. Dazwischen gibt es aber auch freundliche Abschnitte bei angenehmen 24 bis 27 Grad. In der Nacht ziehen letzte Schauer ab, örtlich bildet sich wieder Nebel, vor allem in den Tallagen. Morgen dann deutlich sonniger und spürbar wärmer mit 28 bis 30 Grad.
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4: Es liegen keine Verkehrsbehinderungen und keine Blitzer vor.
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1: Wo sind wir gerade? Habt ihr nicht nur in der Schule gefragt, sondern das ist auch ein guter Tipp, das mal die KI zu fragen. Frag nach dem Stand. KIs wissen viel, aber nicht alles und schon gar nicht das Neueste. Frag lieber nach, bis wann reichen denn deine Daten? Wenn zum Beispiel 2023 Schluss ist, dann kennen sie logischerweise keine Ergebnisse von der EM 2024 und auch nicht dein neues Lieblingsgadget. Also immer mal nachfragen, wie aktuell das Wissen der KI gerade ist. Immer mehr zieht sie sich News aus dem Netz, aber dann musst du ihr das auch aktuell sagen. Such mir Informationen zum aktuellen Datum.
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19: Im Moment in Augsburg, Lechhausen. Stark bewölkt bei 15 Grad. Friedberg ebenfalls 15 Grad und Trunkelsberg 16 Grad. Der frühe Morgen zeigt sich zwischen Donau und den Alpen teils neblig und mit dichten Wolken. Im Laufe des Vormittags lockert es nur langsam auf. Später steigt das Schauer- und Gewitterrisiko, besonders vom Unterallgäu bis ins Oberallgäu. Dazwischen gibt es aber auch freundliche Abschnitte bei angenehmen 24 bis 27 Grad. In der Nacht ziehen letzte Schauer ab. Örtlich bildet sich wieder Nebel, vor allem in den Tallagen. Morgen dann deutlich sonniger und spürbar wärmer mit 28 bis 30 Grad.
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19: Es liegen keine Verkehrsbehinderungen und keine Blitzer vor.
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1: Nein, wir alle prosten uns gerne zu, gell? Aber anstoßen hat eigentlich gar nichts mit Höflichkeit zu tun, sondern mit Vertrauen. Früher wollte man sicher sein, dass niemand Gift im Becher hat. Also hat man kräftig angestoßen, damit etwas Flüssigkeit von Glas zu Glas oder vom Becher zu Becher rübergeschwappt ist. Wer mit anstößt, zeigt, wir trinken dasselbe. Du kannst bei mir sicher sein.
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1: Wer will in den Sommerferien, die ja in gut 2 Wochen anstehen, in den Europapark? Wir schenken euch die Tickets. Ihr spielt eine Runde Stadtland Fantasy mit und die Chance auf die Tickets hat jetzt Laura aus Augsburg. Hi.
2: Cool, ich freue mich. Dankeschön.
1: Laura, der aktuelle Wochenhighscore liegt bei 7 Richtigen.
2: Da wurde ganz schön vorgelegt, auf jeden Fall.
1: Absolut.
2: Das wird gar nicht einfach.
1: Und wir schauen jetzt mal, ob du das knacken kannst mit folgendem Buchstaben.
2: M. Okay.
3: Deine 30 Sekunden starten, sobald ich dir die erste Kategorie nenne.
2: Mhm, okay, ich bin bereit.
3: Dann bitte eine Stadt mit M.
2: München.
3: Ein Land.
2: Mauritius.
3: Im Freizeitpark?
2: Märchenwald.
3: Im Urlaub?
2: Meer.
3: Etwas, das niemandem schmeckt?
2: Motoröl.
3: In der Kneipe?
2: Mocktail.
3: Eine Farbe?
2: Mintgrün.
3: Ein Beruf?
2: Maler.
1: Und das sind 8 richtige.
2: Oh, wow. Ich hab gar nicht mitgezählt. Das ist ja cool. Ich freue mich. Schauen wir mal.
1: Laura, du hast richtig schlechten Empfang, aber dafür richtig Gas gegeben.
2: Ja, bei uns im Büro ist es ein bisschen schwierig. Tut mir leid. Dann drücke ich immer die Daumen. Vielen Dank euch.
1: 8 richtige in 30 Sekunden. Das ist unser neuer Wochen-Highscore. Kann das morgen noch jemand knacken? Ihr kommentiert den Europapark-Beitrag bei uns auf Insta und dann geht's vielleicht für euch in den Europapark.
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2: Ich bin Dominik Schweiger. Guten Morgen. Ob Vorschülerinnen und Vorschüler in der Hochhausplatte oder auf dem Dorf aufwachsen, das alles macht sich auf der Waage bemerkbar. In sozial und wirtschaftlich benachteiligten Gegenden sind nämlich mehr Kinder übergewichtig oder fettleibig. Das geht aus einer Studie des Robert-Koch-Instituts hervor. Lea Matschulat hat die Infos.
3: Die Eltern haben wenig Geld oder achten nicht auf eine gesunde Ernährung. Der nächste Sportverein ist 3 Orte weiter und es gibt keinen Bus, der dorthin fährt. Gründe, warum schon Kinder zwischen 4 und 7 zu dick werden können. Der RKI-Studie zufolge hatten von den zwischen 2006 und 2024 eingeschulten Kindern knapp 9 bis gut 13% Übergewicht, bis zu fast 6% waren fettleibig.
2: In der europäischen Autoproduktion könnte in den nächsten 14 Jahren fast die Hälfte der Jobs wegfallen. Eine Studie des Fraunhofer-Instituts geht konkret von 730.000 gestrichenen Stellen aus. Letztes Jahr waren in der Branche europaweit rund 1,6 Millionen Menschen beschäftigt. Um möglichst viele Arbeitsplätze zu erhalten, empfehlen die Forscher, auf verschiedene Antriebstechnologien zu setzen. Und sie sind klar gegen ein Verbrennerverbot ab 2035. Schüsse auf Schmuggelboote. Das könnte zumindest nach dem Willen europäischer Strafverfolger bald zum Standardrepertoire im Kampf gegen Kokain gehören. Das zeigen vertrauliche Unterlagen, die unter anderem der Süddeutschen Zeitung vorliegen. Die Droge kommt per Schiff aus Lateinamerika, wird auf offener See auf Speedboote umgeladen und dann nach Portugal und Spanien gebracht. Argentinien ist Spanien ins Finale der Fußball-Weltmeisterschaft gefolgt. Der Titelverteidiger gewann sein Halbfinale in Atlanta gegen England mit 2:1. Und das, obwohl das Team zwischendurch mit 0:1 zurücklag. Das Endspiel steigt dann am Sonntag in New York. Bereits einen Tag zuvor stehen sich Frankreich und England im Spiel um Platz 3 gegenüber.
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4: Im Moment in Augsburg, Lechhausen. Stark bewölkt bei 15 Grad. Friedberg ebenfalls 15 Grad und Trunkelsberg 16 Grad. Der frühe Morgen zeigt sich zwischen Donau und den Alpen teils neblig und mit dichten Wolken. Im Laufe des Vormittags lockert es nur langsam auf. Später steigt das Schauer- und Gewitterrisiko, besonders vom Unterallgäu bis ins Oberallgäu. Dazwischen gibt es aber auch freundliche Abschnitte bei angenehmen 24 bis 27 Grad. In der Nacht ziehen letzte Schauer ab, örtlich bildet sich wieder Nebel, vor allem in den Tallagen. Morgen dann deutlich sonniger und spürbar wärmer mit 28 bis 30 Grad.
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4: Es liegen keine Verkehrsbehinderungen und keine Blitzer vor.
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1: Freak mal mit einer freundlichen Frage. Wenn du richtig Hunger hast, gehst du dann lieber in ein Restaurant oder in so einen Gastronomiebetrieb?
2: Restaurant.
1: Warum?
3: Weil es schneller geht.
1: Was ist jetzt der Unterschied zwischen Restaurant und Gastronomie?
2: Supermarkt.
1: Ist Gastronomie?
2: Ja.
1: Und Restaurant?
2: Ist ein Restaurant.
1: Gut erklärt. Was ist denn die Gastronomie?
2: Lungenkrebs.
1: Gastronomie ist Lungenkrebs. Zu welchem Arzt muss ich denn mit Gastronomie?
3: Frauenarzt.
1: Was wird also bei der Gastronomie behandelt?
3: Ja, Schwangerschaften.
1: Du und ich als Mann, wir müssen gar nie zur Gastronomie. Damit zurück ins Sendestudio.
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1: Wir sind doch alle immer wieder nervös, angespannt. Umso wichtiger ist es, mit kleinen, kurzen Übungen ein bisschen Ruhe und Entspannung in den Alltag zu holen. Ich habe euch mal zwei Beispiele. Das eine ist einfach 5 Minuten die Augen zu machen und mal drauf achten, was ihr für Geräusche hört. Was ist da alles in eurer Umgebung? Nur darauf den Fokus lenken. Oder eine Blume in die Hand nehmen und ganz genau beschreiben, was seht ihr da wirklich? Welche Farben seht ihr? Welche Muster? Und so weiter. Also das Wichtige oder der Trick daran ist, sich wirklich ausschließlich auf eine Sache zu fokussieren und keine anderen Gedanken zuzulassen. Und schon habt ihr eine kleine Achtsamkeitsübung im Alltag eingebaut und werdet dadurch ruhiger und entspannter. Ach ja, und statt der Blume könnt ihr auch einfach irgendeinen Gegenstand zu Hause nehmen oder ein Bild.
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16: Im Moment in Augsburg, Lechhausen. Stark bewölkt bei 15 Grad. Friedberg ebenfalls 15 Grad und Trunkelsberg 16 Grad. Der frühe Morgen zeigt sich zwischen Donau und den Alpen teils neblig und mit dichten Wolken. Im Laufe des Vormittags lockert es nur langsam auf. Später steigt das Schauer- und Gewitterrisiko, besonders vom Unterallgäu bis ins Oberallgäu. Dazwischen gibt es aber auch freundliche Abschnitte bei angenehmen 24 bis 27 Grad. In der Nacht ziehen letzte Schauer ab. Örtlich bildet sich wieder Nebel, vor allem in den Tallagen. Morgen dann deutlich sonniger und spürbar wärmer mit 28 bis 30 Grad.
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16: Es liegen keine Verkehrsbehinderungen und keine Blitzer vor.
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1: Rezepte mit KI. Du kennst das. Im Kühlschrank liegt noch ein halber Zucchino, ein Stück Feta und eine offene Nudelpackung. Also die liegt nicht im Kühlschrank, aber eben im Schrank daneben. So, früher hättest du ratlos dagestanden und jetzt sagst du einfach der KI, mach mir ein einfaches Rezept mit Nudeln, Zucchini und Feta, bitte anfängertauglich und in 20 Minuten fertig. Sie baut dann eine klare Schritt-für-Schritt-Anleitung. Nudeln kochen, Zucchini anbraten, Feta dazu, fertig. Du kannst tatsächlich auch zusätzlich sagen, bitte auch eine Variante für Fortgeschrittene oder Profis. So bekommst du ein schnelles Gericht und die Reste landen nicht mehr im Müll.
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2: Ich bin Dominik Schweiger. Als Sven hatte sie rechtsextreme Straftaten begangen, 2025 dann den Geschlechtseintrag von männlich auf weiblich ändern lassen und jetzt soll Maler Svenja Liebig trotzdem ins Männergefängnis. Das hat laut sächsischem Justizministerium die Leitung der Justizvollzugsanstalt Chemnitz entschieden. Kritiker werteten die Änderung ihres Geschlechtseintrags als Provokation. Die Unwetter der letzten Tage haben in Teilen Deutschlands ganz schön Verwüstung angerichtet, unter anderem in der Landwirtschaft. Da sind innerhalb von 48 Stunden Schäden von mindestens 50 Millionen Euro entstanden, schätzt die Spezialversicherung Vereinigte Hagel. Mehr von Lea Matschulat.
3: Der Nordosten Niedersachsens, Nordhessen, Ostwestfalen-Lippe und Teile von Thüringen, das sind nur einige der Gebiete, in denen es zu Beginn der Woche so heftig gehagelt, geregnet oder auch gestürmt hat, dass nun Teile der Ernte hin sind. Betroffen sind unter anderem Weizen und Raps und auch Kartoffeln und Hopfen. Teilweise hätten Sturm und Hagel Rapsfelder regelrecht abrasiert, heißt es vom Spezialversicherer Vereinigte Hagel.
2: Eine bezahlbare Wohnung finden ist und bleibt in Deutschland eine echte Herausforderung. Und das, obwohl der Bestand an Wohnungen schneller wächst als die Bevölkerung selbst. Laut Statistischem Bundesamt sind seit 2015 rund 2,5 Millionen Wohnungen dazugekommen, ein Plus von 6%. Die Bevölkerung ist im gleichen Zeitraum nur um 1,6% gewachsen. Außerdem werden die Wohnungen im Schnitt auch größer. Zu viel Hitze, zu wenig Regen. Seit Jahren wird's immer trockener bei uns. Und das wiederum lässt Seen, Flüsse und Bäche schrumpfen. Wie niedrig die Pegelstände wirklich sind, zeigt seit heute eine einheitliche Website, NIWIS. Dieses Niedrigwasserinformationssystem soll helfen, Trockenheit früher zu erkennen und rechtzeitig gegenzusteuern. Besonders niedrig sind die Pegelstände momentan in Bayern und Baden-Württemberg.
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4: Im Moment in Augsburg, Lechhausen. Stark bewölkt bei 15 Grad, Friedberg ebenfalls 15 Grad und Trunkelsberg 16 Grad. Der frühe Morgen zeigt sich zwischen Donau und den Alpen teils neblig und mit dichten Wolken. Im Laufe des Vormittags lockert es nur langsam auf. Später steigt das Schauer- und Gewitterrisiko, besonders vom Unterallgäu bis ins Oberallgäu. Dazwischen gibt es aber auch freundliche Abschnitte bei angenehmen 24 bis 27 Grad. In der Nacht ziehen letzte Schauer ab, örtlich bildet sich wieder Nebel, vor allem in den Tallagen. Morgen dann deutlich sonniger und spürbar wärmer mit 28 bis 30 Grad.
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4: Es liegen keine Verkehrsbehinderungen und keine Blitzer vor.
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1: Warum trinken wir eigentlich Tequila mit Salz und Zitrone? Tequila wird ja seit Urzeiten entweder mit Zimt und Orange oder mit Salz und Zitrone getrunken. Warum eigentlich? Es ist Tradition, ja, aber es geht hauptsächlich auch um den Geschmack. Salz dämpft kurz die Bitterkeit. Die Zitrone räumt danach den Mund frei, also vom Nachgeschmack. Gerade bei einfachem Fussel oder sehr kräftigen Tequila hilft das wirklich. Hochwertige Tequila wird zwar pur empfohlen, die Kombi ist aber bei vielen einfach beliebter. Und man hat auch dieses Ritual. Salz auf die Hand abschlecken, Tequila runter, fertig.
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11: Im Moment in Augsburg, Lechhausen. Stark bewölkt bei 15 Grad. Friedberg ebenfalls 15 Grad. Und Trunkelsberg 16 Grad. Der frühe Morgen zeigt sich zwischen Donau und den Alpen teils neblig und mit dichten Wolken. Im Laufe des Vormittags lockert es nur langsam auf. Später steigt das Schauer- und Gewitterrisiko, besonders vom Unterallgäu bis ins Oberallgäu. Dazwischen gibt es aber auch freundliche Abschnitte bei angenehmen 24 bis 27 Grad. In der Nacht ziehen letzte Schauer ab. Örtlich bildet sich wieder Nebel, vor allem in den Tallagen. Morgen dann deutlich sonniger und spürbar wärmer mit 28 bis 30 Grad.
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11: Es liegen keine Verkehrsbehinderungen und keine Blitzer vor.
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1: Na Tony, an wen geht dein Award dieses Mal?
2: An den ganz großen Blockbuster, die Odyssee.
3: Ich will, dass all seine Gefolgsleute sterben. Ich kann sie noch retten.
4: Du bist ein Mann, der sein Schicksal selbst lenken will. Aber das kannst du nicht kontrollieren.
5: Die Odyssee war das allererste Buch, das ich lesen musste. 6. Klasse, Deutschlektüre, Odysseus auf dem Weg und verfährt sich mit seinem Schiff, findet nimmer heim, irgendwann schafft er es dann.
2: Genau, das ist so die Grundstory und ich habe ihn mir schon angeschaut. Ich muss sagen, also wenn man der Meinung ist, ja, man wartet und dann kauft man ihn sich auf Amazon Prime oder so, da kommt nichts bei rum. Man muss ins Kino gehen, weil der Sound, der Film ist sehr laut.
6: Sind da die Wellen alle zu hören?
2: Genau, die Wellen sind zu hören, das Schiff ist zu hören, die ganzen Schlachten sind zu hören und der Film sieht auch mega gut aus, weil extra für diesen Film auch spezielle Kameras verwendet wurden.
6: Das ist ja krass, wer da alles dabei ist. Anne Hathaway, Charlize Theron, Robert Pattinson.
2: Matt Damon, der den König spielt, Tom Holland, Zendaya.
5: Oh.
2: Also auch wenn man von der Story her jetzt so Weltliteratur jetzt nicht so angeturnt ist, die Schauspieler sehen hot aus.
6: Ja, dann hoffen wir mal, dass sie die ganze Kohle wieder reinspielen, die sie für die Schauspieler ausgegeben haben.
5: Ihr müsst auf jeden Fall nichts zahlen. 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
1: Um 11 Uhr. Ich bin Fabian Schaffer. In Europas Autoindustrie könnten bis zum Jahr 2040 mehr als 700.000 Arbeitsplätze wegfallen. Zu diesem Ergebnis kommt eine Studie des Fraunhofer-Instituts. Gründe sind unter anderem die Konkurrenz aus China und der Umstieg auf Elektroautos. Auch in Bayern plant laut Branchenverbänden der Metall- und Elektroindustrie fast jedes dritte Unternehmen einen Stellenabbau. Die deutschen Grenzkontrollen sind ja immer wieder ein Streitthema mit der Europäischen Union. Jetzt verlangt die EU-Kommission noch einmal, dass die Kontrollen enden. Es gäbe weniger Geflüchtete und auch die neuen EU-Asylregeln würden sie überflüssig machen. Die EU-Innenminister beraten heute über die europäische Migrationspolitik. Die Bundesregierung will gemeinsam mit Österreich vorerst an den Kontrollen festhalten. Die Rechtsextremistin Marla Svenja Liebig hat das Frauengefängnis in Chemnitz schon wieder verlassen. Sie soll ihre Haftstrafe wegen Volksverhetzung in einem Männergefängnis verbüßen. Nach der Auslieferung aus Tschechien war Liebig zunächst in das Frauengefängnis gebracht worden. 2025 hatte Liebig den Geschlechtseintrag von männlich auf weiblich ändern lassen. Wohl als Provokation, sagen Kritiker. Junge Männer bleiben während des Studiums länger im Hotel Mama als junge Frauen. Fast jeder dritte Student wohnt noch daheim bei den Eltern. Bei Studentinnen ist es weniger als jede vierte. Das zeigt eine Auswertung des Zentrums für Hochschulentwicklung. Tine Klimach hat mehr Infos.
2: Wie Studenten leben, hängt auch vom Hochschulstandort ab. Insgesamt ist der Anteil der Studierenden, die bei den Eltern lebten, im Vergleich zur Auswertung von 2023 auf 27,9% zurückgegangen. Ähnlich viele Studierende leben in einer privaten Mietwohnung, rund ein Viertel in einer WG. Im Saarland, dem Spitzenreiter unter den Bundesländern, leben über 40% weiter im Hotel Mama.
1: Zu viel Hitze, zu wenig Regen. Seit Jahren wird es immer trockener bei uns. Das wiederum lässt Seen, Flüsse und Bäche schrumpfen. Wie niedrig die Pegelstände wirklich sind, zeigt seit heute eine einheitliche Website, NIVIS. Dieses Niedrigwasserinformationssystem soll helfen, Trockenheit früher zu erkennen und rechtzeitig gegenzusteuern. Besonders niedrig sind die Pegelstände in Bayern und Baden-Württemberg.
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3: Im Moment in Augsburg, Lechhausen. Stark bewölkt bei 15 Grad. Friedberg ebenfalls 15 Grad und Trunkelsberg 16 Grad. Der frühe Morgen zeigt sich zwischen Donau und den Alpen teils neblig und mit dichten Wolken. Im Laufe des Vormittags lockert es nur langsam auf. Später steigt das Schauer- und Gewitterrisiko, besonders vom Unterallgäu bis ins Oberallgäu. Dazwischen gibt es aber auch freundliche Abschnitte bei angenehmen 24 bis 27 Grad. In der Nacht ziehen letzte Schauer ab. Örtlich bildet sich wieder Nebel, vor allem in den Tallagen. Morgen dann deutlich sonniger und spürbar wärmer mit 28 bis 30 Grad.
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3: Es liegen keine Verkehrsbehinderungen und keine Blitzer vor.
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1: Ja, ja, wunderbar. 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

0: Big Man mit einer freundlichen Frage. Ja. Was ist der Stern im Zentrum unseres Sonnensystems?
1: Also ich würde Merkur oder Saturn sagen.
0: Ja?
2: Ja, Saturn würde ich sagen.
0: Was meinst du?
3: Erde.
0: Das hat man früher vielleicht geglaubt, dass die Erde so das Zentrum von allem ist.
3: Ja gut, an Mars.
0: Eindeutig.
2: Ja.
0: Damit zurück ins Radio Fantasy Sendestudio.
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14: Im Moment in Augsburg, Lechhausen. Stark bewölkt bei 15 Grad, Friedberg ebenfalls 15 Grad und Trunkelsberg 16 Grad. Der frühe Morgen zeigt sich zwischen Donau und den Alpen teils neblig und mit dichten Wolken. Im Laufe des Vormittags lockert es nur langsam auf. Später steigt das Schauer- und Gewitterrisiko, besonders vom Unterallgäu bis ins Oberallgäu. Dazwischen gibt es aber auch freundliche Abschnitte, bei angenehmen 24 bis 27 Grad. In der Nacht ziehen letzte Schauer ab, örtlich bildet sich wieder Nebel, vor allem in den Tallagen. Morgen dann deutlich sonniger und spürbar wärmer mit 28 bis 30 Grad.
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14: Es liegen keine Verkehrsbehinderungen und keine Blitzer vor.
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1: Wer will in den Sommerferien, die ja in gut 2 Wochen anstehen, in den Europapark? Wir schenken euch die Tickets. Ihr spielt eine Runde Stadtland Fantasy mit und die Chance auf die Tickets hat jetzt Laura aus Augsburg. Hi.
2: Cool, ich freue mich. Dankeschön.
1: Laura, der aktuelle Wochen-Highscore liegt bei 7 Richtigen.
2: Da wurde ganz schön vorgelegt, auf jeden Fall.
1: Absolut.
2: Das wird gar nicht einfach.
1: Und wir schauen jetzt mal, ob du das knacken kannst mit folgendem Buchstaben.
3: M.
2: Okay.
4: Deine 30 Sekunden starten, sobald ich dir die erste Kategorie nenne.
2: Okay, ich bin bereit.
4: Dann bitte eine Stadt mit M.
2: München.
4: Ein Land.
2: Mauritius.
4: Im Freizeitpark?
2: Märchenwald.
4: Im Urlaub?
2: Meer.
4: Etwas, das niemandem schmeckt?
2: Motoröl.
4: In der Kneipe?
2: Mocktail.
4: Eine Farbe?
2: Mintgrün.
4: Ein Beruf?
2: Maler.
1: Und das sind 8 richtige.
2: Oh wow, das hab gar nicht mitgesehen. Das ist ja cool, ich freue mich. Schauen wir mal.
1: Laura, du hast richtig schlechten Empfang, aber dafür richtig Gas gegeben.
2: Ja, bei uns im Büro ist es ein bisschen schwierig, tut mir leid. Dann drücke ich mir mal die Daumen. Vielen Dank euch.
1: 8 richtige in 30 Sekunden, das ist unser neuer Wochen-Highscore. Kann das morgen noch jemand knacken? Ihr kommentiert den Europapark-Beitrag bei uns auf Insta und dann geht's vielleicht für euch in den Europapark.
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1: Um 12 Uhr.
2: Ich bin Fabian Schaffer. Wo Kündigung draufsteht, muss auch Kündigung drin sein. Der Bundesgerichtshof hat klargestellt, dass ein Kündigungsbutton auf einer Internetseite nur zur Beendigung eines Vertrags dienen darf. Verboten ist es dem Betreiber, nach dem Klick Alternativen aufzulisten, zum Beispiel den Vertrag nur zu pausieren. Damit hatte eine Klage des Bundesverbands der Verbraucherzentralen gegen eine Fitnesskette Erfolg. Die Unwetter der vergangenen Tage haben in der Landwirtschaft Schäden in Millionenhöhe angerichtet. Laut Schätzungen einer Spezialversicherung belaufen sie sich auf mindestens 50 Millionen Euro. Betroffen seien rund 100.000 Hektar Anbaufläche in mehreren Regionen Deutschlands. Aus den Regionen Nürnberg und Stuttgart wurden teils Totalschäden gemeldet. Delivery Hero, früher bei uns als Lieferheld bekannt, gehört künftig zum US-Fahrdienstleister Uber. Der deutsche Essenslieferdienst wurde für umgerechnet fast 13 Milliarden Euro aufgekauft. Uli Reitinger berichtet.
3: Die Aktie von Delivery Hero schießt direkt in die Höhe. Auch wenn es sich um ein deutsches Unternehmen handelt, hatte es sein Heimatgeschäft an Lieferando verkauft. Hierzulande sieht man also keine Lieferanten von Delivery Hero mehr. Uber hat sich verpflichtet, den Hauptsitz von Delivery Hero in Berlin beizubehalten und bis mindestens 2029 keine Änderungen an der Berliner Belegschaft vorzunehmen.
2: Im vergangenen Jahr sind deutlich mehr Menschen bei E-Scooter-Unfällen verletzt worden oder ums Leben gekommen. Nach Angaben des Statistischen Bundesamts waren es etwa 16.500 Unfälle. Das sind gut 38% mehr als im Vorjahr. Auch die Zahl der Todesopfer ist im Vergleich zu 2024 gestiegen. Der Freistaat Bayern senkt weiter seine Kosten, die entstehen, wenn Asylbewerberinnen und Bewerber untergebracht werden. Im ersten Halbjahr wurden mehr als 15.000 solcher Plätze abgebaut oder gekündigt. Insgesamt sollen es in diesem Jahr 20.000 werden. Und möglich ist das, weil die Asylbewerberzahlen deutlich gesunken sind. Innenminister Herrmann sagte, wichtig sei vor allem der Abbau besonders teurer Asylbewerberunterkünfte, beispielsweise Hotels.
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4: Im Moment in Augsburg, Lechhausen. Stark bewölkt bei 15 Grad. Friedberg ebenfalls 15 Grad und Trunkelsberg 16 Grad. Der frühe Morgen zeigt sich zwischen Donau und den Alpen teils neblig und mit dichten Wolken. Im Laufe des Vormittags lockert es nur langsam auf. Später steigt das Schauer- und Gewitterrisiko, besonders vom Unterallgäu bis ins Oberallgäu. Dazwischen gibt es aber auch freundliche Abschnitte bei angenehmen 24 bis 27 Grad. In der Nacht ziehen letzte Schauer ab. Örtlich bildet sich wieder Nebel, vor allem in den Tallagen. Morgen dann deutlich sonniger und spürbar wärmer mit 28 bis 30 Grad.
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4: Es liegen keine Verkehrsbehinderungen und keine Blitzer vor.
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1: KI weiß nicht, wie es schmeckt. In der letzten Folge haben wir gesehen, Rezepte liefert die KI schnell und kreativ. Aber auch wenn du mit ihr redest, als würdest du mit einem Koch sprechen, sie weiß nicht selbst, wie es schmeckt. Nein, eine KI hat nie probiert, nie gewürzt, nie was angebraten. Alles, was sie kann, ist Erfahrungen anderer Menschen zusammenfassen. Ob es dann wirklich lecker ist, das musst du selbst entscheiden.
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14: Im Moment in Augsburg, Lechhausen. Stark bewölkt bei 15 Grad. Friedberg ebenfalls 15 Grad und Trunkelsberg 16 Grad. Der frühe Morgen zeigt sich zwischen Donau und den Alpen teils neblig und mit dichten Wolken. Im Laufe des Vormittags lockert es nur langsam auf. Später steigt das Schauer- und Gewitterrisiko, besonders vom Unterallgäu bis ins Oberallgäu. Dazwischen gibt es aber auch freundliche Abschnitte bei angenehmen 24 bis 27 Grad. In der Nacht ziehen letzte Schauer ab. Örtlich bildet sich wieder Nebel, vor allem in den Tallagen. Morgen dann deutlich sonniger und spürbar wärmer mit 28 bis 30 Grad.
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14: Es liegen keine Verkehrsbehinderungen und keine Blitzer vor.
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1: Servus, hier ist Dani. Was geht am Wochenende? Naja, wenn es das Wetter nicht mitmacht, dann habt ihr trotzdem Spaß, zum Beispiel morgen Abend beim Grand Slam auf der Brechtbühne im Gaswerk. Von Liebesgedichten bis zur Poesie oder sogar Freestyle-Rap ist da alles mit dabei. Die restlichen Tage der Augsburger Radlwoche stehen an. Von Radeltouren im Stadtwald oder noch Kinderparcours in der Augsburger Maxstraße sind noch einige Aktionen. Das Highlight zum Abschluss am Samstagabend, die Radelnacht. Eine Tour auf den Straßen Augsburgs, zum Beispiel auch auf der gesperrten B17. Ohne Anmeldung, kostenlos, einfach mitradeln. Die geilste Rave-Party geht definitiv am Samstag. Das Green Belt Open Air. Dieses Mal im Afra-Park in Augsburg-Hochzoll, der sich in einen Partypark verwandelt. DJs, Drinks und Flammkuchen. Ab 14 Uhr geht's draußen los mit der Afterparty ab 23 Uhr im 100-Hertz-Club. 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
1: Um 13 Uhr.
2: Ich bin Fabian Schaffer. Die Online-Kündigung im Fitnessstudio darf nicht zu kompliziert sein, so hat der Bundesgerichtshof entschieden. Studios dürfen demnach auf der Bestätigungsseite der Kündigung keine weiteren Alternativen anzeigen. Der Bundesverband der Verbraucherzentralen hatte gegen eine Fitnesskette geklagt. Jacqueline Melcher mit den Einzelheiten.
3: Wer seinen Fitnessstudio-Vertrag kündigen wollte, wurde nach Anklicken der entsprechenden Schaltfläche auf eine Bestätigungsseite weitergeleitet. Neben einem Formular zum Eingeben der nötigen Informationen wurde dort prominent auf die Möglichkeit hingewiesen, den Vertrag beitragsfrei zu pausieren, anstatt ihn zu kündigen.
2: Die Bundesregierung will härter gegen Steuerbetrüger vorgehen. Dazu stellten Finanzminister Klingbeil und Justizministerin Hubig einen Aktionsplan vor. Nach dem Vorbild des gemeinsamen Terrorismusabwehrzentrums soll beim Zoll ein gemeinsames Zentrum gegen Steuer- und Finanzkriminalität eingerichtet werden. Damit sollen Analyse, Ermittlung und Verfolgung von Geldwäsche und Steuerkriminalität gebündelt werden. Hohe Temperaturen und wenig Regen wirken sich auch auf die Flussschifffahrt aus. Auf Rhein-Elbe oder Donau können aktuell weniger Waren transportiert werden als gewöhnlich, wenn das Wasser höher steht. Der Bundesverband der Binnenschifffahrt weist darauf hin, dass das Folgen für die Transportkosten hat. Grund: insgesamt müssten mehr Schiffe eingesetzt werden, um die Waren von A nach B zu bringen. Die Deutsche Welthungerhilfe hat letztes Jahr etwas mehr Geld für humanitäre Projekte aufbringen können. Gut 348 Millionen Euro wurden für die Bekämpfung von Hunger und Armut ausgegeben. Das sind gut 800.000 Euro mehr als noch 2024. Am meisten Geld ist laut dem Jahresbericht der Hilfsorganisation in Projekte im Südsudan, dem Sudan und der Ukraine geflossen. Trotz des eher überschaubaren Erfolgs unserer Nationalelf bei der WM, der Fußball in Bayern boomt weiter. Der Bayerische Fußballverband hat mit über 1,8 Millionen Mitgliedern einen neuen Rekord verzeichnet. Es sei das Ergebnis des großen Engagements unserer Vereine sowie gezielter Maßnahmen, sagte BFV-Präsident Kern. Unter anderem setzte der Verband Impulse für den Mädchen- und Frauenfußball.
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4: Im Moment in Augsburg, Lechhausen. Stark bewölkt bei 15 Grad, Friedberg ebenfalls 15 Grad und Trunkelsberg 16 Grad. Der frühe Morgen zeigt sich zwischen Donau und den Alpen teils neblig und mit dichten Wolken. Im Laufe des Vormittags lockert es nur langsam auf. Später steigt das Schauer- und Gewitterrisiko, besonders vom Unterallgäu bis ins Oberallgäu. Dazwischen gibt es aber auch freundliche Abschnitte bei angenehmen 24 bis 27 Grad. In der Nacht ziehen letzte Schauer ab, örtlich bildet sich wieder Nebel, vor allem in den Tallagen. Morgen dann deutlich sonniger und spürbar wärmer mit 28 bis 30 Grad.
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4: Es liegen keine Verkehrsbehinderungen und keine Blitzer vor.
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1: Wenn wir einen Autounfall haben oder uns was runterfällt, dann sind wir ja ganz oft ganz schön fies zu uns. Ne? Sowas wie, Alter, wie doof bin ich? Wie blöd kann man sein? Warum muss mir das schon wieder passieren? Und so weiter. Aber wenn einem sehr guten Freund dasselbe passiert, sind wir einfach froh, dass dem nichts passiert ist. Und dann sagen wir eher so Sachen wie, hey, das passiert jedem Mal, das gehört zum Leben dazu, das ist doch gar nicht so schlimm. Wir sind also zu uns viel gemeiner als zu anderen. Und dieser harte innere Kritiker, der ist gar nicht gut und ganz ungesund für uns. Deshalb gerne mehr Milde zulassen und versuchen, liebevoller mit sich zu sein. Also in Zukunft, wenn ihr das Auto irgendwo anditscht, dann einfach zu euch sagen, hey, das ist nicht so schlimm, das passiert jedem Mal und zum Glück geht's mir gut.
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18: Im Moment in Augsburg, Lechhausen. Stark bewölkt bei 15 Grad. Friedberg ebenfalls 15 Grad. Und Trunkelsberg 16 Grad. Der frühe Morgen zeigt sich zwischen Donau und den Alpen teils neblig und mit dichten Wolken. Im Laufe des Vormittags lockert es nur langsam auf. Später steigt das Schauer- und Gewitterrisiko, besonders vom Unterallgäu bis ins Oberallgäu. Dazwischen gibt es aber auch freundliche Abschnitte bei angenehmen 24 bis 27 Grad. In der Nacht ziehen letzte Schauer ab, örtlich bildet sich wieder Nebel, vor allem in den Tallagen. Morgen dann deutlich sonniger und spürbar wärmer mit 28 bis 30 Grad.
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18: Es liegen keine Verkehrsbehinderungen und keine Blitzer vor.
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2: Ich will, dass all seine Gefolgsleute sterben. Ich kann sie noch retten.
3: Du bist ein Mann, der sein Schicksal selbst lenken will. Aber das kannst du nicht kontrollieren.
4: Die Odyssee war das allererste Buch, das ich lesen musste. 6. Klasse, Deutschlektüre. Odysseus auf dem Weg und verfährt sich mit seinem Schiff, findet ihn immer heim. Irgendwann schafft er es dann.
1: Genau, das ist so die Grundstory. Und ich habe ihn mir schon angeschaut. Ich muss sagen, also wenn man der Meinung ist, ja, man wartet und dann kauft man ihn sich auf Amazon Prime oder so, da kommt nichts bei rum. Man muss ins Kino gehen, weil der Sound, der Film ist sehr laut.
5: Sind da die Wellen alle zu hören?
1: Genau, die Wellen sind zu hören, das Schiff ist zu hören, die ganzen Schlachten sind zu hören und der Film sieht auch mega gut aus, weil extra für diesen Film auch spezielle Kameras verwendet wurden.
5: Das ist ja krass, wer da alles dabei ist. Anne Hathaway, Charlize Theron, Robert Pattinson.
1: Matt Damon, der den König spielt, Tom Holland, Zendaya.
4: Oh.
1: Also auch wenn man von der Story her jetzt so Weltliteratur jetzt nicht so angeturnt ist, die Schauspieler sehen hot aus.
5: Ja, dann hoffen wir mal, dass sie die ganze Kohle wieder reinspielen, die sie für die Schauspieler ausgegeben haben.
4: Ihr müsst auf jeden Fall nichts zahlen. 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
2: Ich bin Fabian Schaffer. Der Ehrliche darf nicht der Dumme sein. Unter diesem Motto will die Bundesregierung härter gegen Steuerbetrug vorgehen. Finanzminister Klingbeil und Justizministerin Hubich haben dazu einen Aktionsplan vorgestellt. Beim Zoll soll ein neues Zentrum gegen Steuer- und Finanzkriminalität entstehen. Außerdem sollen Selbstanzeigen nicht mehr automatisch zur Straffreiheit führen und die Täter sich so nicht einfach freikaufen können. Der Bundesgerichtshof hat entschieden, wer online einen Fitnessstudio-Vertrag kündigt, darf auf der Bestätigungsseite nicht mit Alternativen wie einer Vertragspause abgelenkt werden. Geklagt hatte der Verbraucherzentrale Bundesverband gegen eine Fitnesskette mit Erfolg. Die Bestätigungsseite diene alleine der Kündigung, so der BGH. Vielen Menschen fehlt das Wissen über Geld und Kapitalanlagen. Bayerns Sparkassen wollen darum jetzt pädagogisch tätig werden. Die 54 kommunalen Banken im Freistaat wollen insbesondere den Jüngeren grundlegendes Finanzwissen vermitteln. Janina Singer berichtet.
3: Unseriöse Renditeversprechen oder Finanzbetrügereien. Wo eigenes Wissen fehlt, haben Schwindler leichtes Spiel. Deshalb wollen die Sparkassen mit Zukunftstagen in ganz Bayern praktisches Wissen vermitteln, etwa zu Vermögensaufbau und Altersvorsorge. In Fürth entsteht außerdem ein Financial Life Park als Lernort für finanzielle Bildung.
2: Die Bundesregierung hat eine Agenda für Heimatpolitik vorgestellt. Heimatminister Rainer will damit Alltagsprobleme in ländlichen Regionen und Städten besser lösen, unter dem Motto Miteinander ist es Heimat. Geplant sind sogenannte Heimatdialoge mit Ländern und Kommunen, sowie noch in diesem Jahr ein repräsentativer Heimatreport. Mehr als die Hälfte der Menschen in Deutschland lebt auf dem Land. Unionsfraktionschef Spahn und sein Ehemann sind Eltern geworden mit Hilfe einer Leihmutter in den USA. In Deutschland ist das verboten. Die CDU, also Spahns Partei, will an diesem Verbot festhalten. Es gebe einen klaren Parteitagsbeschluss, sagte eine Sprecherin. Die geltende Rechtslage solle so bleiben, wie sie ist. Spahn selbst hatte sich in der Vergangenheit gegen Leihmutterschaften positioniert.
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4: Im Moment in Augsburg, Lechhausen. Stark bewölkt bei 15 Grad. Friedberg ebenfalls 15 Grad und Trunkelsberg 16 Grad. Der frühe Morgen zeigt sich zwischen Donau und den Alpen teils neblig und mit dichten Wolken. Im Laufe des Vormittags lockert es nur langsam auf. Später steigt das Schauer- und Gewitterrisiko, besonders vom Unterallgäu bis ins Oberallgäu. Dazwischen gibt es aber auch freundliche Abschnitte bei angenehmen 24 bis 27 Grad. In der Nacht ziehen letzte Schauer ab. Örtlich bildet sich wieder Nebel, vor allem in den Tallagen. Morgen dann deutlich sonniger und spürbar wärmer mit 28 bis 30 Grad.
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4: Es liegen keine Verkehrsbehinderungen und keine Blitzer vor.
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1: Warum legen manche Hühner braune und manche weiße Eier? Also die Farbe eines Eis hat nichts mit dem Geschmack zu tun, aber mit dem Huhn selbst. Grobe Faustregel, Hühner mit weißen Ohrläppchen legen meistens weiße Eier. Hühner mit roten Ohrläppchen eher braune. Und ihr denkt euch gerade so, hä, die haben unterschiedliche Ohrläppchen? Passt mal auf. Die Farbe entsteht ganz am Ende der Eiproduktion, also die von den Eiern, wenn Pigmente auf die Schale aufgetragen werden.
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17: Im Moment in Augsburg, Lechhausen. Stark bewölkt bei 15 Grad. Friedberg ebenfalls 15 Grad. Und Trunkelsberg 16 Grad. Der frühe Morgen zeigt sich zwischen Donau und den Alpen teils neblig und mit dichten Wolken. Im Laufe des Vormittags lockert es nur langsam auf. Später steigt das Schauer- und Gewitterrisiko, besonders vom Unterallgäu bis ins Oberallgäu. Dazwischen gibt es aber auch freundliche Abschnitte bei angenehmen 24 bis 27 Grad. In der Nacht ziehen letzte Schauer ab. Örtlich bildet sich wieder Nebel, vor allem in den Tallagen. Morgen dann deutlich sonniger und spürbar wärmer mit 28 bis 30 Grad.
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17: Es liegen keine Verkehrsbehinderungen und keine Blitzer vor.
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1: Wer will in den Sommerferien, die ja in gut zwei Wochen anstehen, in den Europapark? Wir schenken euch die Tickets. Ihr spielt eine Runde Stadtland Fantasy mit und die Chance auf die Tickets hat jetzt Laura aus Augsburg. Hi.
2: Cool, ich freue mich. Dankeschön.
1: Laura, der aktuelle Wochen-Highscore liegt bei 7 Richtigen.
2: Da wurde ganz schön vorgelegt, auf jeden Fall.
1: Absolut.
2: Das wird gar nicht einfach.
1: Und wir schauen jetzt mal, ob du das knacken kannst mit folgendem Buchstaben.
2: M. Okay.
3: Deine 30 Sekunden starten, sobald ich dir die erste Kategorie nenne.
2: Okay, ich bin bereit.
3: Dann bitte eine Stadt mit M.
2: München.
3: Ein Land.
2: Mauritius.
3: Im Freizeitpark?
2: Märchenwald.
3: Im Urlaub?
2: Meer.
3: Etwas, das niemandem schmeckt?
2: Motoröl.
3: In der Kneipe?
2: Mocktail.
3: Eine Farbe?
2: Mintgrün.
3: Ein Beruf?
2: Maler.
1: Und das sind 8 richtige.
2: Oh wow, das hab gar nicht mitgesehen. Das ist sehr cool, ich freue mich. Schauen wir mal.
1: Laura, du hast richtig schlechten Empfang, aber dafür richtig Gas gegeben.
2: Ja, bei uns im Büro ist ein bisschen schwierig, tut mir leid. Dann drücke ich mir mal die Daumen. Vielen Dank euch.
1: 8 richtige in 30 Sekunden, das ist unser neuer Wochen-Highscore. Kann das morgen noch jemand knacken? Ihr kommentiert den Europapark-Beitrag bei uns auf Insta und dann geht's vielleicht für euch in den Europapark.
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2: Ich bin Fabian Schaffer. 8 Jahre nach dem Einsturz einer Autobahnbrücke in Genua hat ein Gericht den früheren Chef der italienischen Autobahngesellschaft zu 12 Jahren Haft verurteilt. Er soll schon lange zuvor von Mängeln an der Brücke gewusst haben. Bei dem Unglück 2018 waren 43 Menschen ums Leben gekommen. Der 66-Jährige sitzt wegen eines tödlichen Busunglücks auf einer anderen Autobahn bereits im Gefängnis. Die ÖDP will ein Volksbegehren zur Amtszeitbegrenzung des bayerischen Ministerpräsidenten starten. Pikant, die Partei wirbt dabei mit alten Aussagen von Markus Söder selbst. Der hatte 2018 noch für genau eine solche Begrenzung geworben. Unterstützung von der AfD lehnt die ÖDP unterdessen ab. Parteichefin Becker sagte dazu wörtlich: Schleicht's euch. Die Bundesregierung will mit einem Aktionsplan entschiedener gegen Steuerbetrug und Geldwäsche vorgehen. So soll es etwa ein gemeinsames Zentrum gegen Steuer- und Finanzkriminalität beim Zoll geben. Finanzminister Klingbeil:
3: Wir haben ein gemeinsames, klares Ziel. Die Ehrlichen in unserer Gesellschaft dürfen nicht die Dummen sein. Es geht für mich um Gerechtigkeit. Die wenigen, die betrügen, schaden allen, die ehrlich ihre Steuern zahlen. Und das macht auch den fairen Wettbewerb zwischen Unternehmen kaputt.
2: Der Staat verliert jedes Jahr mehrere Milliarden Euro durch Steuerbetrug. Der Bundesgerichtshof hat die Rechte von Verbrauchern bei Online-Kündigungen gestärkt. Die Richter entschieden, dass auf der Bestätigungsseite nach dem Klick auf den Kündigungsbutton keine Hinweise auf Alternativen wie eine Vertragspause erscheinen dürfen. Damit hatte eine Klage des Bundesverbands der Verbraucherzentralen gegen eine Fitnesskette Erfolg. Die Falklandinseln sind argentinisch. Ein Banner mit diesem Spruch hat Argentiniens Nationalmannschaft gestern nach dem Sieg gegen England bei der WM gezeigt. Die britische Regierung erwartet jetzt von der FIFA eine Untersuchung der Aktion. Politische Botschaften sind vom Weltverband eigentlich verboten. Von Seiten der britischen Regierung hieß es, die WM-Trophäe möge England nicht gehören, die Falklandinseln aber definitiv.
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4: Im Moment in Augsburg, Lechhausen. Stark bewölkt bei 15 Grad, Friedberg ebenfalls 15 Grad und Trunkelsberg 16 Grad. Der frühe Morgen zeigt sich zwischen Donau und den Alpen teils neblig und mit dichten Wolken. Im Laufe des Vormittags lockert es nur langsam auf. Später steigt das Schauer- und Gewitterrisiko, besonders vom Unterallgäu bis ins Oberallgäu. Dazwischen gibt es aber auch freundliche Abschnitte bei angenehmen 24 bis 27 Grad. In der Nacht ziehen letzte Schauer ab, örtlich bildet sich wieder Nebel, vor allem in den Tallagen. Morgen dann deutlich sonniger und spürbar wärmer mit 28 bis 30 Grad.
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4: Es liegen keine Verkehrsbehinderungen und keine Blitzer vor.
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1: Freak mal mit einer freundlichen Frage.
2: Ja.
1: Und zwar, was denkt ihr über Börsianer?
2: Ich weiß nicht. Es gibt keine Beweise für die.
1: Was hältst du von Menschen, die jetzt an Börsianer glauben, die denken, Börsianer sind echt?
2: Die sind verrückt, weil die glauben einfach daran und es gibt's einfach keine.
1: Von wo kommen Börsianer?
3: Vom Mars?
1: Nee.
3: Keine Ahnung. Jupiter.
1: Ja, jetzt nicht raten.
3: Pluto.
1: Von wo kommen die Börsianer?
3: Also warte, wir sind jetzt die Milchstraße. Also
1: ja.
4: Die gibt's wirklich.
1: Wie, die gibt's wirklich?
4: Ja, es gibt auch Beweise bei Akte X und so.
1: Klar, ne?
4: Ja. Also im Sonnensystem glaube ich nicht, aber ich glaube in der ganzen Galaxie schon. Ich meine, die Galaxie ist ja schon ziemlich groß. Ja.
1: Damit zurück ins Center-Studio.
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9: Im Moment in Augsburg, Lechhausen. Stark bewölkt bei 15 Grad. Friedberg ebenfalls 15 Grad. Und Trunkelsberg 16 Grad. Der frühe Morgen zeigt sich zwischen Donau und den Alpen teils neblig und mit dichten Wolken. Im Laufe des Vormittags lockert es nur langsam auf. Später steigt das Schauer- und Gewitterrisiko, besonders vom Unterallgäu bis ins Oberallgäu. Dazwischen gibt es aber auch freundliche Abschnitte bei angenehmen 24 bis 27 Grad. In der Nacht ziehen letzte Schauer ab. Örtlich bildet sich wieder Nebel, vor allem in den Tallagen. Morgen dann deutlich sonniger und spürbar wärmer mit 28 bis 30 Grad.
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9: Es liegen keine Verkehrsbehinderungen und keine Blitzer vor.
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1: Ich behaupte, im Stadtwald Augsburg wächst eine Tulpenart, die Augusta lumina, lateinisch für Augsburger Leuchte, die nur nachts blau leuchtet. Entdeckt wurde sie erst 2019, vor ein paar Jahren.
2: Ui.
1: Eine neue Tulpenart.
2: Ich gehe da immer joggen. Ich habe noch nie eine Tulpe entdeckt. Ich sag, das ist ein Fake.
1: Bist du dir sicher?
2: Ja.
1: Hast du sie wirklich noch nie gesehen?
2: Noch nie, in meinem ganzen Leben nicht.
1: Es ist Fake, ja.
2: Ja!
1: Habe ich mir ausgedacht. Aber ich muss sagen, ich war sehr kreativ.
2: Absolut. Du hast mich mit dem lateinischen Begriff ein bisschen in die Irre geführt.
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2: Ich bin Fabian Schaffer. Die Bundesregierung will härter gegen Steuerbetrüger vorgehen. Dazu stellten Finanzminister Klingbeil und Justizministerin Hubig einen Aktionsplan vor. Nach dem Vorbild des gemeinsamen Terrorismusabwehrzentrums soll beim Zoll ein gemeinsames Zentrum gegen Steuer- und Finanzkriminalität eingerichtet werden. Damit sollen Analyse, Ermittlung und Verfolgung von Geldwäsche und Steuerkriminalität gebündelt werden. 8 Jahre nach dem Einsturz der Morandi-Brücke im italienischen Genua mit 43 Todesopfern ist der frühere Chef der Autobahngesellschaft zu 12 Jahren Haft verurteilt worden. Das Gericht sprach ihn wegen mangelhafter Wartung der Brücke schuldig. Die Staatsanwaltschaft hatte ihm vorgeworfen, lange vorher von den Mängeln gewusst zu haben. Bei dem Einsturz 2018 verloren zudem rund 600 Anwohner ihr Zuhause. In der europäischen Autoindustrie könnte in den nächsten 14 Jahren fast die Hälfte der Jobs wegfallen. Eine Studie des Fraunhofer-Instituts geht konkret von 730.000 gestrichenen Stellen aus. Um möglichst viele Arbeitsplätze zu erhalten, empfehlen die Forscher, auf verschiedene Antriebstechnologien zu setzen. Nach mehreren Schüssen gestern Abend in einem Würzburger Wohngebiet sucht die Polizei eigenen Angaben zufolge immer noch nach dem Täter. Demnach hatte ein bisher unbekannter Mann auf ein Wohnhaus im Stadtteil Unterdürbach geschossen. Verletzt wurde niemand. Die Staatsanwaltschaft ermittelt wegen versuchten Mordes. Junge Männer bleiben während des Studiums länger im Hotel Mama als junge Frauen. Fast jeder dritte Student wohnt noch daheim bei den Eltern. Bei Studentinnen ist es weniger als jede vierte. Das zeigt eine Auswertung des Zentrums für Hochschulentwicklung. Tine Klimach hat mehr Infos.
3: Wie Studenten leben, hängt auch vom Hochschulstandort ab. Insgesamt ist der Anteil der Studierenden, die bei den Eltern lebten, im Vergleich zur Auswertung von 2023 auf 27,9% zurückgegangen. Ähnlich viele Studierende leben in einer privaten Mietwohnung, rund ein Viertel in einer WG. Im Saarland, dem Spitzenreiter unter den Bundesländern, leben über 40% weiter im Hotel Mama.
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4: Im Moment in Augsburg, Lechhausen. Stark bewölkt bei 15 Grad. Friedberg ebenfalls 15 Grad und Trunkelsberg 16 Grad. Der frühe Morgen zeigt sich zwischen Donau und den Alpen teils neblig und mit dichten Wolken. Im Laufe des Vormittags lockert es nur langsam auf. Später steigt das Schauer- und Gewitterrisiko, besonders vom Unterallgäu bis ins Oberallgäu. Dazwischen gibt es aber auch freundliche Abschnitte bei angenehmen 24 bis 27 Grad. In der Nacht ziehen letzte Schauer ab, örtlich bildet sich wieder Nebel, vor allem in den Tallagen. Morgen dann deutlich sonniger und spürbar wärmer mit 28 bis 30 Grad.
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4: Es liegen keine Verkehrsbehinderungen und keine Blitzer vor.
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1: Termine im Griff. Dein Kalender ist voll, Arbeit, Fitnessstudio, Geburtstag der Freundin, Arzttermin und so weiter. Statt alles im Kopf zu jonglieren, sagt der KI, hey, mach mir einen Wochenplan, Montag bis Sonntag, sortiert nach Priorität. Sie strukturiert dann übersichtlich alles in Blöcken mit Pufferzeiten und klarer Reihenfolge. Und du kannst einfach per Sprachfunktion jederzeit sagen, was du schon erledigt hast oder was neu dazukommt. Die KI aktualisiert es für dich. So bleibt dein Plan flexibel, ohne dass du ständig nur anfangen musst.
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20: Im Moment in Augsburg, Lechhausen. Stark bewölkt bei 15 Grad. Friedberg ebenfalls 15 Grad und Trunkelsberg 16 Grad. Der frühe Morgen zeigt sich zwischen Donau und den Alpen teils neblig und mit dichten Wolken. Im Laufe des Vormittags lockert es nur langsam auf. Später steigt das Schauer- und Gewitterrisiko, besonders vom Unterallgäu bis ins Oberallgäu. Dazwischen gibt es aber auch freundliche Abschnitte bei angenehmen 24 bis 27 Grad. In der Nacht ziehen letzte Schauer ab. Örtlich bildet sich wieder Nebel, vor allem in den Tallagen. Morgen dann deutlich sonniger und spürbar wärmer mit 28 bis 30 Grad.
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20: Es liegen keine Verkehrsbehinderungen und keine Blitzer vor.
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2: Ich bin Fabian Schaffer. Die Online-Kündigung im Fitnessstudio darf nicht zu kompliziert sein, so hat der Bundesgerichtshof entschieden. Studios dürfen demnach auf der Bestätigungsseite der Kündigung keine weiteren Alternativen anzeigen. Der Bundesverband der Verbraucherzentralen hatte gegen eine Fitnesskette geklagt. Jacqueline Melcher mit den Einzelheiten.
3: Wer seinen Fitnessstudio-Vertrag kündigen wollte, wurde nach Anklicken der entsprechenden Schaltfläche auf eine Bestätigungsseite weitergeleitet. Neben einem Formular zum Eingeben der nötigen Informationen wurde dort prominent auf die Möglichkeit hingewiesen, den Vertrag beitragsfrei zu pausieren, anstatt ihn zu kündigen.
2: Die Bundesregierung hat eine Agenda für Heimatpolitik vorgestellt. Heimatminister Rainer will damit Alltagsprobleme in ländlichen Regionen und Städten besser lösen, unter dem Motto Miteinander ist es Heimat. Geplant sind sogenannte Heimatdialoge mit Ländern und Kommunen, sowie noch in diesem Jahr ein repräsentativer Heimatreport. Mehr als die Hälfte der Menschen in Deutschland lebt auf dem Land. Unionsfraktionschef Spahn ist gerade Vater geworden durch eine Leihmutter in den USA. Hierzulande soll die Leihmutterschaft aber verboten bleiben, sagt Spahns eigene Partei CDU. So stellte ein Sprecher des Familienministeriums klar, der Koalitionsvertrag sehe keine Änderung an der aktuellen Rechtslage vor. Die Frauenunion wirft Spahn einen Glaubwürdigkeitsverlust vor. In Bayern ist die Geburtenrate auf den niedrigsten Stand seit fast 20 Jahren gefallen. Das Landesamt für Statistik hat mitgeteilt, dass 2025 im Schnitt nur noch 1,34 Kinder pro Frau geboren worden sind, nach 1,39 im Vorjahr. Insgesamt sind gut 3% weniger Kinder zur Welt gekommen als noch 2024. Die Deutsche Welthungerhilfe hat letztes Jahr etwas mehr Geld für humanitäre Projekte aufbringen können. Gut 348 Millionen Euro wurden für die Bekämpfung von Hunger und Armut ausgegeben. Das sind gut 800.000 Euro mehr als noch 2024. Am meisten Geld ist laut dem Jahresbericht der Hilfsorganisation in Projekte im Südsudan, dem Sudan und der Ukraine geflossen.
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4: Im Moment in Augsburg, Lechhausen. Stark bewölkt bei 15 Grad. Friedberg ebenfalls 15 Grad und Trunkelsberg 16 Grad. Der frühe Morgen zeigt sich zwischen Donau und den Alpen teils neblig und mit dichten Wolken. Im Laufe des Vormittags lockert es nur langsam auf. Später steigt das Schauer- und Gewitterrisiko, besonders vom Unterallgäu bis ins Oberallgäu. Dazwischen gibt es aber auch freundliche Abschnitte bei angenehmen 24 bis 27 Grad. In der Nacht ziehen letzte Schauer ab. Örtlich bildet sich wieder Nebel, vor allem in den Talen. Lagen. Morgen dann deutlich sonniger und spürbar wärmer mit 28 bis 30 Grad.
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4: Es liegen keine Verkehrsbehinderungen und keine Blitzer vor.
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1: Also wir meinen ja immer, dass wir uns selber kennen, ne? Und dann sagt man so Sachen über sich wie, ich bin halt ungeduldig oder ich mache Sachen nie zu Ende, ich bin unsportlich oder ich bin nicht liebenswert oder sowas. Und das ist aber alles gar nicht unbedingt richtig. Das sind einfach Sätze, die wir gelernt haben, als wir klein waren, Glaubenssätze, die wir jetzt immer noch denken. Und das ist aber gar nicht so ganz tragisch, ne? Wichtig ist nur, dass wir verstehen, das hat uns irgendjemand erzählt und wir können das für uns jetzt ändern. Das heißt, wir können nach einem Prozess dazu kommen, uns selbst zu sagen, ich bin liebenswert und ich bin genau richtig, wie ich bin. Und weil diese Glaubenssätze eben den ganzen Alltag und damit auch die Zukunft bestimmen, ist es so wichtig, daran zu arbeiten, weil anderer Glaubenssatz, andere Zukunft. Cool, oder?
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12: Im Moment in Augsburg, Lechhausen. Stark bewölkt bei 15 Grad. Friedberg ebenfalls 15 Grad und Trunkelsberg 16 Grad. Der frühe Morgen zeigt sich zwischen Donau und den Alpen teils neblig und mit dichten Wolken. Im Laufe des Vormittags lockert es nur langsam auf. Später steigt das Schauer- und Gewitterrisiko, besonders vom Unterallgäu bis ins Oberallgäu. Dazwischen gibt es aber auch freundliche Abschnitte bei angenehmen 24 bis 27 Grad. In der Nacht ziehen letzte Schauer ab, örtlich bildet sich wieder Nebel, vor allem in den Tallagen. Morgen dann deutlich sonniger und spürbar wärmer mit 28 bis 30 Grad.
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12: Es liegen keine Verkehrsbehinderungen und keine Blitzer vor.
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1: Wer will in den Sommerferien, die ja in gut 2 Wochen anstehen, in den Europapark? Wir schenken euch die Tickets. Ihr spielt eine Runde Stadtland Fantasy mit und die Chance auf die Tickets hat jetzt Laura aus Augsburg. Hi.
2: Cool, ich freue mich. Dankeschön.
1: Laura, der aktuelle Wochen-Highscore liegt bei 7 Richtigen.
2: Da wurde ganz schön vorgelegt, auf jeden Fall.
1: Absolut.
2: Das wird gar nicht einfach.
1: Und wir schauen jetzt mal, ob du das knacken kannst mit folgendem Buchstaben.
3: M.
2: Okay.
4: Deine 30 Sekunden starten, sobald ich dir die erste Kategorie nenne.
2: Okay, ich bin bereit.
4: Dann bitte eine Stadt mit M.
2: München.
4: Ein Land.
2: Mauritius.
4: Im Freizeitpark?
2: Märchenwald.
4: Im Urlaub?
2: Meer.
4: Etwas, das niemandem schmeckt?
2: Motoröl.
4: In der Kneipe?
2: Mocktail.
4: Eine Farbe?
2: Mintgrün.
4: Ein Beruf?
2: Maler.
1: Und das sind 8 richtige.
2: Oh wow, ich hab gar nicht mitgezählt. Sehr cool, ich freue mich. Schauen wir mal.
1: Laura, du hast richtig schlechten Empfang, aber dafür richtig Gas gegeben.
2: Ja, bei uns im Büro ist es ein bisschen schwierig, es tut mir leid. Dann drücke ich mir mal die Daumen. Vielen Dank euch.
1: 8 richtige in 30 Sekunden, das ist unser neuer Wochen-Highscore. Kann das morgen noch jemand knacken? Ihr kommentiert den Europapark-Beitrag bei uns auf Insta und dann geht's vielleicht für euch in den Europapark.
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2: Ich bin Fabian Schaffer. Die Bundesregierung will mit einem Aktionsplan entschiedener gegen Steuerbetrug und Geldwäsche vorgehen. So soll es etwa ein gemeinsames Zentrum gegen Steuer- und Finanzkriminalität beim Zoll geben. Finanzminister Klingbeil.
3: Wir haben ein gemeinsames, klares Ziel. Die Ehrlichen in unserer Gesellschaft dürfen nicht die Dummen sein. Es geht für mich um Gerechtigkeit. Die wenigen, die betrügen, schaden allen, die ehrlich ihre Steuern zahlen. Und das macht auch den fairen Wettbewerb zwischen Unternehmen kaputt.
2: Der Staat verliert jedes Jahr mehrere Milliarden Euro durch Steuerbetrug. Die ÖDP will ein Volksbegehren zur Amtszeitbegrenzung des bayerischen Ministerpräsidenten starten. Pikant, die Partei wirbt dabei mit alten Aussagen von Markus Söder selbst. Der hatte 2018 noch für genau eine solche Begrenzung geworben. Unterstützung von der AfD lehnt die ÖDP unterdessen ab. Parteichefin Becker sagte dazu wörtlich: Schleicht's euch. 8 Jahre nach dem Einsturz der Morandi-Autobahnbrücke in Genua sind 32 der 57 Angeklagten schuldig gesprochen worden. Der Hauptangeklagte, der frühere Chef der italienischen Autobahngesellschaft, bekam 12 Jahre Haft, der zuständige Manager für Instandhaltung 11 Jahre. Bei dem Unglück 2018 starben 43 Menschen. Die EU will ein Ende der deutschen Grenzkontrollen. Innenkommissar Brunner hat die Mitgliedstaaten aufgefordert, Grenzkontrollen innerhalb des Schengen-Raums schrittweise abzuschaffen. Zur Begründung verwies er auf einen besseren Schutz der EU-Außengrenzen und den Rückgang illegaler Grenzübertritte. Das Bundesinnenministerium rückt bisher nicht von den Kontrollen ab. Die Falklandinseln sind argentinisch. Ein Banner mit diesem Spruch hat Argentiniens Nationalmannschaft gestern nach dem Sieg gegen England bei der WM gezeigt. Die britische Regierung erwartet jetzt von der FIFA eine Untersuchung der Aktion. Politische Botschaften sind vom Weltverband eigentlich verboten. Von Seiten der britischen Regierung hieß es, die WM-Trophäe möge England nicht gehören, die Falklandinseln aber definitiv.
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4: Im Moment in Augsburg, Lechhausen. Stark bewölkt bei 15 Grad. Friedberg ebenfalls 15 Grad und Trunkelsberg 16 Grad. Der frühe Morgen zeigt sich zwischen Donau und den Alpen teils neblig und mit dichten Wolken. Im Laufe des Vormittags lockert es nur langsam auf. Später steigt das Schauer- und Gewitterrisiko, besonders vom Unterallgäu bis ins Oberallgäu. Dazwischen gibt es aber auch freundliche Abschnitte bei angenehmen 24 bis 27 Grad. In der Nacht ziehen letzte Schauer ab, örtlich bildet sich wieder Nebel, vor allem in den Tallagen. Morgen dann deutlich sonniger und spürbar wärmer mit 28 bis 30 Grad.
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4: Es liegen keine Verkehrsbehinderungen und keine Blitzer vor.
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2: Wie lange dauerte denn der längste Kuss der Welt? Wie lange hast du dich schon geküsst? Der längste offiziell gemessene Kuss hat gedauert 58 Stunden, 35 Minuten und 58 Sekunden. Ist aufgestellt worden in Thailand und steht auch im Guinness-Buch der Rekorde. Die Regeln waren ziemlich hart: durchgehender Lippenkontakt, Schlafen verboten, Essen und Trinken nur über Strohhalme. Boah, anstrengend, ey.
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11: Im Moment in Augsburg, Lechhausen. Stark bewölkt bei 15 Grad. Friedberg ebenfalls 15 Grad. Und Trunkelsberg 16 Grad. Der frühe Morgen zeigt sich zwischen Donau und den Alpen teils neblig und mit dichten Wolken. Im Laufe des Vormittags lockert es nur langsam auf. Später steigt das Schauer- und Gewitterrisiko, besonders vom Unterallgäu bis ins Oberallgäu. Dazwischen gibt es aber auch freundliche Abschnitte, bei angenehmen 24 bis 27 Grad. In der Nacht ziehen letzte Schauer ab, örtlich bildet sich wieder Nebel, vor allem in den Tallagen. Morgen dann deutlich sonniger und spürbar wärmer mit 28 bis 30 Grad.
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11: Es liegen keine Verkehrsbehinderungen und keine Blitzer vor.
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1: Ich behaupte, in den westlichen Wäldern ist eine gefährdete Rarität beheimatet.
2: Jetzt, weil ich sehr, sehr dumm bin, was ist denn eine Rarität?
1: Eine Rarität ist etwas, was so kurz vorm Aussterben ist.
2: Ah, okay. Ich würde sagen, das ist Fakt.
1: Hast du recht. Und zwar die gefleckte Smaragdlibelle. Das ist ein kleines Insekt, was überwiegend noch in China vorkommt, aber bei uns auch beheimatet ist. Und die ist kurz vorm Aussterben.
2: Schade.
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2: Ich bin Joshua Heise. Die Bundesregierung will mit einem Aktionsplan entschiedener gegen Steuerbetrug und Geldwäsche vorgehen. So soll es etwa ein gemeinsames Zentrum gegen Steuer- und Finanzkriminalität beim Zoll geben. Finanzminister Klingbeil.
3: Wir haben ein gemeinsames, klares Ziel. Die Ehrlichen in unserer Gesellschaft dürfen nicht die Dummen sein. Es geht für mich um Gerechtigkeit. Die wenigen, die betrügen, schaden allen, die ehrlich ihre Steuern zahlen. Und das macht auch den fairen Wettbewerb zwischen Unternehmen kaputt.
2: Der Staat verliert jedes Jahr mehrere Milliarden Euro durch Steuerbetrug. Bundesgesundheitsministerin Waken will mehr in Vorsorge und Krankheitsvorbeugung investieren. Geplant sind unter anderem verpflichtende Einladungen für Kinder und Jugendliche zu Vorsorgeuntersuchungen. Außerdem sollen Versicherte über 60 Jahren Anspruch auf einen Gesundheitscheck-up bekommen, um Pflegebedürftigkeit zu verhindern oder zu verzögern. US-Präsident Trump will sich heute in einer Rede an die Nation wenden und hat vorab wirklich große Neuigkeiten angekündigt. Laut ABC News und dem Nachrichtenportal Politico könnte er dabei erneut seine Niederlage bei der Präsidentschaftswahl 2020 thematisieren, die er bis heute nicht eingestanden hat. Die Ansprache ist für 3 Uhr deutscher Zeit geplant. Eine Spaziergängerin aus Deutschland hat im Tiroler Zillertal die Überreste eines seit über einem Jahr vermissten 23-Jährigen entdeckt. Die Frau hatte im Juni am Ufer des Flusses Ziller einen Knochen gefunden. Ein DNA-Abgleich bestätigte nun die Identität des Österreichers. Die Polizei geht von einem Unfall aus.
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4: Im Moment in Augsburg, Lechhausen. Stark bewölkt bei 15 Grad, Friedberg ebenfalls 15 Grad und Trunkelsberg 16 Grad. Der frühe Morgen zeigt sich zwischen Donau und den Alpen teils neblig und mit dichten Wolken. Im Laufe des Vormittags lockert es nur langsam auf. Später steigt das Schauer- und Gewitterrisiko, besonders vom Unterallgäu bis ins Oberallgäu. Dazwischen gibt es aber auch freundliche Abschnitte bei angenehmen 24 bis 27 Grad. In der Nacht ziehen letzte Schauer ab, örtlich bildet sich wieder Nebel, vor allem in den Tallagen. Morgen dann deutlich sonniger und spürbar wärmer mit 28 bis 30 Grad.
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4: Es liegen keine Verkehrsbehinderungen und keine Blitzer vor.
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0: Freak mal mit einer freundlichen Frage.
1: Hast du Angst vor Flora und Fauna?
2: Ja, ich habe Angst. Ich habe voll Angst.
1: Warum?
2: Ja, das ist nicht gut.
1: Das ist nicht gut. Flora und Fauna ist nicht gut.
2: Also ich weiß nicht. Ich denke schon.
1: Kannst du mir sagen, wo du so deine besten Orchideen hast?
3: Zu Hause oder mit Freunden.
1: Werden die dann gleich eingepflanzt, die Orchideen?
3: Wenn es geht, dann ja.
4: Damit zurück ins Fantasy-Sendestudio.
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4: Im Moment in Augsburg, Lechhausen. Stark bewölkt bei 15 Grad, Friedberg ebenfalls 15 Grad und Trunkelsberg 16 Grad. Der frühe Morgen zeigt sich zwischen Donau und den Alpen teils neblig und mit dichten Wolken. Im Laufe des Vormittags lockert es nur langsam auf. Später steigt das Schauer- und Gewitterrisiko, besonders vom Unterallgäu bis ins Oberallgäu. Dazwischen gibt es aber auch freundliche Abschnitte bei angenehmen 24 bis 27 Grad. In der Nacht ziehen letzte Schauer ab, örtlich bildet sich wieder Nebel, vor allem in den Tallagen. Morgen dann deutlich sonniger und spürbar wärmer mit 28 bis 30 Grad.
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4: Es liegen keine Verkehrsbehinderungen und keine Blitzer vor.
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2: Ich bin Joshua Heise. Die EU will ein Ende der deutschen Grenzkontrollen. Innenkommissar Brunner hat die Mitgliedstaaten aufgefordert, Grenzkontrollen innerhalb des Schengen-Raums schrittweise abzuschaffen. Zur Begründung verwies er auf einen besseren Schutz der EU-Außengrenzen und den Rückgang illegaler Grenzübertritte. Das Bundesinnenministerium rückt bisher nicht von den Kontrollen ab. Die Bundesregierung will härter gegen Steuerbetrüger vorgehen. Finanzminister Klingbeil und Justizministerin Hubig haben einen entsprechenden Aktionsplan vorgestellt. Demnach soll beim Zoll ein gemeinsames Zentrum gegen Steuer- und Finanzkriminalität eingerichtet werden. Damit sollen Analyse, Ermittlung und Verfolgung von Geldwäsche und Steuerkriminalität gebündelt werden. Wer den Vertrag bei seinem Fitnessstudio online kündigen will, darf dabei nicht durch andere alternative Angebote abgelenkt werden. Das hat der Bundesgerichtshof nach einer Klage der Verbraucherzentralen entschieden. Worum genau es ging, weiß Jacqueline Melcher.
3: Wer seinen Fitnessstudio-Vertrag kündigen wollte, wurde nach Anklicken der entsprechenden Schaltfläche auf eine Bestätigungsseite weitergeleitet. Neben einem Formular zum Eingeben der nötigen Informationen wurde dort prominent auf die Möglichkeit hingewiesen, den Vertrag beitragsfrei zu pausieren, anstatt ihn zu kündigen. Der Bundesverband der Verbraucherzentralen hatte kritisiert, Kunden würden dadurch vom Kündigungsprozess abgelenkt.
2: Die ÖDP will ein Volksbegehren zur Amtszeitbegrenzung des bayerischen Ministerpräsidenten starten. Pikant, die Partei wirbt dabei mit alten Aussagen von Landeschef Markus Söder selbst. Der hatte 2018 noch für genau so eine Begrenzung geworben. Unterstützung von der AfD lehnt die ÖDP ab. Parteichefin Becker sagte dazu, schleicht's euch.
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4: Im Moment in Augsburg, Lechhausen. Stark bewölkt bei 15 Grad, Friedberg ebenfalls 15 Grad und Trunkelsberg 16 Grad. Der frühe Morgen zeigt sich zwischen Donau und den Alpen teils neblig und mit dichten Wolken. Im Laufe des Vormittags lockert es nur langsam auf. Später steigt das Schauer- und Gewitterrisiko, besonders vom Unterallgäu bis ins Oberallgäu. Dazwischen gibt es aber auch freundliche Abschnitte, bei angenehmen 24 bis 27 Grad. In der Nacht ziehen letzte Schauer ab, örtlich bildet sich wieder Nebel, vor allem in den Tallagen. Morgen dann deutlich sonniger und spürbar wärmer mit 28 bis 30 Grad.
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4: Es liegen keine Verkehrsbehinderungen und keine Blitzer vor.
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1: KI beim Online-Shopping. Dir fehlt mal wieder ein Geschenk. Wenig Zeit, wenig Nerven. Sag einfach, mach mir 3 Geschenkideen für meinen Bruder. 30 Jahre, sportlich, Budget 50 Euro. Und je genauer du den Bruder beschreibst, also mit Hobbys, Charakter, Vorlieben etc., desto besser passen dann auch die Vorschläge. Die KI listet dir Ideen auf, die du dann direkt im Netz nachschauen kannst. So sparst du dir stundenlanges Scrollen und triffst schneller ins Schwarze. Ist schon geil.
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1: Im Moment in Augsburg, Lechhausen. Stark bewölkt bei 15 Grad. Friedberg ebenfalls 15 Grad. Und Trunkelsberg 16 Grad. Der frühe Morgen zeigt sich zwischen Donau und den Alpen teils neblig und mit dichten Wolken. Im Laufe des Vormittags lockert es nur langsam auf. Später steigt das Schauer- und Gewitterrisiko, besonders vom Unterallgäu bis ins Oberallgäu. Dazwischen gibt es aber auch freundliche Abschnitte, bei angenehmen 24 bis 27 Grad. In der Nacht ziehen letzte Schauer ab, örtlich bildet sich wieder Nebel, vor allem in den Tallagen. Morgen dann deutlich sonniger und spürbar wärmer mit 28 bis 30 Grad.
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1: Es liegen keine Verkehrsbehinderungen und keine Blitzer vor.
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1: Ja, ja, wunderbar, tolle Rede, Mann. 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
2: Ich bin Joshua Heise. Bundesgesundheitsministerin Waken will mehr in Vorsorge und Krankheitsvorbeugung investieren. Geplant sind unter anderem verpflichtende Einladungen für Kinder und Jugendliche zu Vorsorgeuntersuchungen. Außerdem sollen Versicherte über 60 Jahren Anspruch auf einen Gesundheitscheck-up bekommen, um Pflegebedürftigkeit zu verhindern oder zu verzögern. Unionsfraktionschef Spahn ist gerade Vater geworden durch eine Leihmutter in den USA. Hierzulande soll die Leihmutterschaft aber verboten bleiben, sagt Spahns eigene Partei CDU. So stellte ein Sprecher des Familienministeriums klar, der Koalitionsvertrag sehe keine Änderung an der aktuellen Rechtslage vor. Die Frauenunion wirft Spahn einen Glaubwürdigkeitsverlust vor und fordert seinen Rücktritt. Der Ehrliche darf nicht der Dumme sein. Unter diesem Motto will die Bundesregierung härter gegen Steuerbetrug vorgehen. Finanzminister Klingbeil und Justizministerin Hubig haben einen entsprechenden Aktionsplan in Berlin vorgestellt. Tanja Wagner berichtet.
3: Beim Zoll soll ein gemeinsames Zentrum gegen Steuer- und Finanzkriminalität eingerichtet werden, wo alle Maßnahmen gebündelt werden, von der KI-unterstützten Datenanalyse bis hin zur Fahndung. Der Aktionsplan sieht außerdem vor, dass Selbstanzeigen nicht mehr straffrei bleiben. Außerdem soll eine Registrierkassenpflicht kommen und Steuerbetrug soll härter bestraft werden.
2: Fast die Hälfte der Ärztinnen und Ärzte in Bayern hat in den letzten 12 Monaten Machtmissbrauch und sexuelle Belästigung erfahren. Das zeigt eine Umfrage des Marburger Bundes. Am häufigsten beklagen die Befragten einen respektlosen oder herablassenden Umgangston, vor allem durch männliche Vorgesetzte. Fast jede zweite betroffene Person denkt deshalb sogar darüber nach, den Job an den Nagel zu hängen.
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4: Im Moment in Augsburg, Lechhausen. Stark bewölkt bei 15 Grad, Friedberg ebenfalls 15 Grad und Trunkelsberg 16 Grad. Der frühe Morgen zeigt sich zwischen Donau und den Alpen teils neblig und mit dichten Wolken. Im Laufe des Vormittags lockert es nur langsam auf. Später steigt das Schauer- und Gewitterrisiko, besonders vom Unterallgäu bis ins Oberallgäu. Dazwischen gibt es aber auch freundliche Abschnitte bei angenehmen 24 bis 27 Grad. In der Nacht ziehen letzte Schauer ab, örtlich bildet sich wieder Nebel, vor allem in den Tallagen. Morgen dann deutlich sonniger und spürbar wärmer mit 28 bis 30 Grad.
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4: Es liegen keine Verkehrsbehinderungen und keine Blitzer vor.
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1: Das triggert mich. Das sagen gerade ja so viele, aber was ist damit eigentlich gemeint? In der Therapie meint das eigentlich Reize, denen wir mit ziemlich starken emotionalen Reaktionen begegnen und die haben auch oft einen traumatischen Hintergrund. Im Alltag sagen wir das, wenn uns was sehr extrem nervt. Beispiel, es triggert mich, wenn jemand wütend ist. Dann triggert mich in Wirklichkeit aber gar nicht die wütende Person, sondern etwas in mir. Zum Beispiel, weil ich als Kind nie wütend sein durfte oder weil mein Vater ganz viel wütend war. Auch hier lohnt sich also mal wieder der Blick zu mir selbst mit der Frage, warum ärgert mich das gerade so sehr?
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1: Im Moment in Augsburg, Lechhausen. Stark bewölkt bei 15 Grad. Friedberg ebenfalls 15 Grad und Trunkelsberg 16 Grad. Der frühe Morgen zeigt sich zwischen Donau und den Alpen teils neblig und mit dichten Wolken. Im Laufe des Vormittags lockert es nur langsam auf. Später steigt das Schauer- und Gewitterrisiko, besonders vom Unterallgäu bis ins Oberallgäu. Dazwischen gibt es aber auch freundliche Abschnitte, bei angenehmen 24 bis 27 Grad. In der Nacht ziehen letzte Schauer ab, örtlich bildet sich wieder Nebel, vor allem in den Tallagen. Morgen dann deutlich sonniger und spürbar wärmer mit 28 bis 30 Grad.
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1: Es liegen keine Verkehrsbehinderungen und keine Blitzer vor.
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2: Ich bin Moritz Einzel. Gesundheitsministerin Warken will Angebote zum Vorbeugen von Erkrankungen stärker ausbauen. Die Versorgung im Krankheitsfall sei sehr gut, sagte Warken bei der Auftaktveranstaltung für eine geplante Präventionsoffensive. Man müsse aber noch besser darin werden, Krankheiten gar nicht erst entstehen zu lassen. Thomas Brockt berichtet.
3: Prävention ist keine Nebensache, sagt Ministerin Warken. Deshalb soll es zum Beispiel verpflichtende Einladungen für Kinder und Jugendliche zu Vorsorgeuntersuchungen geben. Und Ältere sollen bei der geplanten Pflegereform Anspruch auf einen Check-up 60 plus haben, damit sie möglichst lange selbstständig bleiben. Insgesamt sollen so auch die Kosten im Gesundheitsbereich gesenkt werden.
2: Die Bundesregierung will härter gegen Steuerbetrüger vorgehen. Finanzminister Klingbeil und Justizministerin Hubich haben einen entsprechenden Aktionsplan vorgestellt. Demnach soll beim Zoll ein gemeinsames Zentrum gegen Steuer- und Finanzkriminalität eingerichtet werden. Damit sollen Analyse, Ermittlung und Verfolgung von Geldwäsche und Steuerkriminalität gebündelt werden. 8 Jahre nach dem Einsturz der Morandi-Autobahnbrücke in Genua sind 32 der 57 Angeklagten schuldig gesprochen worden. Der Hauptangeklagte, der frühere Chef der italienischen Autobahngesellschaft, bekam 12 Jahre Haft, der zuständige Manager für Instandhaltung 11 Jahre. Bei dem Unglück im Sommer 2018 starben 43 Menschen. Einige österreichische Maßnahmen gegen Lkw auf der Brennerroute verstoßen gegen EU-Recht. Zu dem Ergebnis kommt ein Gutachter des Europäischen Gerichtshofs. Konkret geht es um das Nacht- und das Winterfahrverbot. Die umstrittene Blockabfertigung ist jedoch in Ordnung. Ein endgültiges Urteil steht noch aus. Italien hatte Österreich verklagt, weil es die Lkw-Maßnahmen für rechtswidrig hält.
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4: Im Moment in Augsburg, Lechhausen. Stark bewölkt bei 15 Grad, Friedberg ebenfalls 15 Grad und Trunkelsberg 16 Grad. Der frühe Morgen zeigt sich zwischen Donau und den Alpen teils neblig und mit dichten Wolken. Im Laufe des Vormittags lockert es nur langsam auf. Später steigt das Schauer- und Gewitterrisiko, besonders vom Unterallgäu bis ins Oberallgäu. Dazwischen gibt es aber auch freundliche Abschnitte, bei angenehmen 24 bis 27 Grad. In der Nacht ziehen letzte Schauer ab, örtlich bildet sich wieder Nebel, vor allem in den Tallagen. Morgen dann deutlich sonniger und spürbar wärmer mit 28 bis 30 Grad.
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4: Es liegen keine Verkehrsbehinderungen und keine Blitzer vor.
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1: Wie schneiden eigentlich deutsche Penisse im internationalen Vergleich ab? Fragt Ben aus Stadtbergen. Ben, in großen Analysen liegt der durchschnittliche erigierte Penis in Deutschland bei, was denkt ihr? 14,5 bis 15 Zentimetern. International liegen Länder wie Ecuador, Kamerun und Bolivien im Schnitt höher mit Werten von so zwischen 16,5 bis 17,6 Zentimeter. Und jeder Mann jetzt gerade so mit Daumen und Zeigefinger versucht jetzt die Distanz rauszurechnen. Wichtig, es sind Durchschnittswerte, keine Rekorde und keine Guinness-Buch-Einträge. Und die Unterschiede innerhalb eines Landes sind oft größer als der Vergleich zwischen den Ländern.
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2: Im Moment in Augsburg, Lechhausen. Stark bewölkt bei 15 Grad. Friedberg ebenfalls 15 Grad und Trunkelsberg 16 Grad. Der frühe Morgen zeigt sich zwischen Donau und den Alpen teils neblig und mit dichten Wolken. Im Laufe des Vormittags lockert es nur langsam auf. Später steigt das Schauer- und Gewitterrisiko, besonders vom Unterallgäu bis ins Oberallgäu. Dazwischen gibt es aber auch freundliche Abschnitte bei angenehmen 24 bis 27 Grad. In der Nacht ziehen letzte Schauer ab. Örtlich bildet sich wieder Nebel, vor allem in den Tallagen. Morgen dann deutlich sonniger und spürbar wärmer mit 28 bis 30 Grad.
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2: Es liegen keine Verkehrsbehinderungen und keine Blitzer vor.
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2: Ich bin Moritz Einzel. Mit einem Aktionsplan will die Bundesregierung entschiedener gegen Steuerbetrug und Geldwäsche vorgehen. Finanzminister Klingbeil und Justizministerin Hubich haben ein gemeinsames Zentrum gegen Steuer- und Finanzkriminalität beim Zoll angekündigt. Zudem sollen besonders schwere Steuerstraftaten härter bestraft werden und Selbstanzeigen nicht mehr grundsätzlich zur Straffreiheit führen. Die Bedrohung durch Russland ist spätestens seit Ausbruch des Ukraine-Kriegs allgegenwärtig. Bundesaußenminister Wadefuhl fordert jetzt ein Umdenken beim Zivilschutz in Deutschland. Bei einem Besuch in Finnland sagte Wadefuhl, man müsse die eigene Widerstandsfähigkeit erhöhen.
3: Und wir sollten uns von dem, was hier in Finnland praktiziert wird, eine große Scheibe abschneiden. Das ist eben genau eine Gesellschaft und ein Staat, der Vorsorge betreibt. Und das wird von allen Menschen hier gelebt. Und ich denke, das müssen wir in Deutschland auch wieder neu verstehen.
2: Sicherheit in Europa werde es nur gegen Russland geben, so Wadefuhl. Unionsfraktionschef Spahn ist gerade Vater geworden durch eine Leihmutter in den USA. Hierzulande soll die Leihmutterschaft aber verboten bleiben, sagt Spahns eigene Partei, die CDU. So stellte ein Sprecher des Familienministeriums klar, der Koalitionsvertrag sehe keine Änderung an der aktuellen Rechtslage vor. Die Frauenunion wirft Spahn einen Glaubwürdigkeitsverlust vor und fordert seinen Rücktritt. US-Präsident Trump will sich in der Nacht in einer Rede an die Nation wenden und hat vorab wirklich große Neuigkeiten angekündigt. Laut ABC News und dem Nachrichtenportal Politico könnte er dabei erneut seine Niederlage bei der Präsidentschaftswahl 2020 thematisieren, die er bis heute nicht eingestanden hat. Die Ansprache ist für 3 Uhr deutscher Zeit geplant.
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4: Im Moment in Augsburg, Lechhausen. Stark bewölkt bei 15 Grad, Friedberg ebenfalls 15 Grad und Trunkelsberg 16 Grad. Der frühe Morgen zeigt sich zwischen Donau und den Alpen teils neblig und mit dichten Wolken. Im Laufe des Vormittags lockert es nur langsam auf. Später steigt das Schauer- und Gewitterrisiko, besonders vom Unterallgäu bis ins Oberallgäu. Dazwischen gibt es aber auch freundliche Abschnitte bei angenehmen 24 bis 27 Grad. In der Nacht ziehen letzte Schauer ab, örtlich bildet sich wieder Nebel, vor allem in den Tallagen. Morgen dann deutlich sonniger und spürbar wärmer mit 28 bis 30 Grad.
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4: Es liegen keine Verkehrsbehinderungen und keine Blitzer vor.
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0: Freakman mit einer freundlichen Frage. Fändest du es in Ordnung, wenn es bei dir in den Brötchen, die du gekauft hast, Sägemehl drin wäre?
1: Ja, weil es besser ist als so Zeugs.
0: Was so Zeugs?
1: Ja, köttliges.
0: Oder kann man einfach sagen, Sägemehl, wenn das drin ist, so sei verfrischtes natürlich oder wie?
1: Ja.
0: Aber würdest du es rausschmecken, wenn kein Sägemehl drin ist?
1: Auch nicht.
0: Da macht es ja gar keinen Unterschied.
1: Ja, was beruhigtes Gewissen.
0: Damit zurück ins Fantasy-Sendestudio.
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1: Im Moment in Augsburg, Lechhausen. Stark bewölkt bei 15 Grad. Friedberg ebenfalls 15 Grad. Und Trunkelsberg 16 Grad. Der frühe Morgen zeigt sich zwischen Donau und den Alpen teils neblig und mit dichten Wolken. Im Laufe des Vormittags lockert es nur langsam auf. Später steigt das Schauer- und Gewitterrisiko, besonders vom Unterallgäu bis ins Oberallgäu. Dazwischen gibt es aber auch freundliche Abschnitte, bei angenehmen 24 bis 27 Grad. In der Nacht ziehen letzte Schauer ab, örtlich bildet sich wieder Nebel, vor allem in den Tallagen. Morgen dann deutlich sonniger und spürbar wärmer mit 28 bis 30 Grad.
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1: Es liegen keine Verkehrsbehinderungen und keine Blitzer vor.
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1: Ich bin Moritz Einzel. Unionsfraktionschef Spahn steht in der Kritik, weil er eine Leihmutter in den USA in Anspruch genommen hat. Der frühere Vorsitzende des Ethikrats Dabrock sagte, es bleibe ein Gefühl der Betrübnis, wenn sich jemand etwas herausnehme, weil er das Geld, die Position, die Möglichkeit dazu habe. Die Schatzmeisterin der Frauenunion, Rosin, forderte Spahns Rücktritt. Spahn und sein Ehemann sind mit Hilfe einer Leihmutter in den USA Eltern eines Jungen geworden. In Deutschland ist Leihmutterschaft verboten. Bundesfinanzminister Klingbeil und Justizministerin Hubig wollen härter gegen Steuerhinterziehung vorgehen. Dafür haben sie einen Aktionsplan vorgestellt. Klingbeil sagte:
2: Und es widerspricht zutiefst meinem Gerechtigkeitsempfinden, wenn dieser Staat und diese Gesellschaft betrogen werden. Menschen sollen sich an die Regeln halten, das ist unsere klare Botschaft. Das gilt beim Bürgergeld, das gilt bei Sozialleistungen, aber es muss auch beim Bezahlen von Steuern gelten. Steuerbetrüger, die sich mit kriminellen Tricks die Taschen voll machen, dürfen damit nicht durchkommen.
1: Unter anderem soll die Straffreiheit bei Selbstanzeige in heutiger Form abgeschafft werden. Und die Zusammenarbeit der verschiedenen Behörden von Bund und Ländern soll verbessert werden. 8 Jahre nach dem Einsturz einer Autobahnbrücke in Genua hat ein Gericht den früheren Chef der italienischen Autobahngesellschaft zu 12 Jahren Haft verurteilt. Er soll schon lange zuvor von Mängeln an der Brücke gewusst haben. Bei dem Unglück 2018 waren 43 Menschen ums Leben gekommen. Der 66-Jährige sitzt wegen eines tödlichen Busunglücks auf einer anderen Autobahn bereits im Gefängnis. Der Bayerische Fußballverband freut sich über weiteren Mitgliederzuwachs. Mit über 1,8 Millionen Mitgliedern gibt es laut BFV einen Rekord. Präsident Kern sagte, Fußball in Bayern wachse mit mehr als 130.000 neuen Mitgliedern im Vergleich zum Vorjahr. Besonders beim Mädchen- und Frauenfußball verzeichnet die Statistik deutliche Zuwächse.
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3: Im Moment in Augsburg, Lechhausen. Stark bewölkt bei 15 Grad, Friedberg ebenfalls 15 Grad und Trunkelsberg 16 Grad. Der frühe Morgen zeigt sich zwischen Donau und den Alpen teils neblig und mit dichten Wolken. Im Laufe des Vormittags lockert es nur langsam auf. Später steigt das Schauer- und Gewitterrisiko, besonders vom Unterallgäu bis ins Oberallgäu. Dazwischen gibt es aber auch freundliche Abschnitte bei angenehmen 24 bis 27 Grad. In der Nacht ziehen letzte Schauer ab, örtlich bildet sich wieder Nebel, vor allem in den Tallagen. Morgen dann deutlich sonniger und spürbar wärmer mit 28 bis 30 Grad.
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3: Es liegen keine Verkehrsbehinderungen und keine Blitzer vor.
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1: Im Moment in Augsburg, Lechhausen. Stark bewölkt bei 15 Grad. Friedberg ebenfalls 15 Grad. Und Trunkelsberg 16 Grad. Der frühe Morgen zeigt sich zwischen Donau und den Alpen teils neblig und mit dichten Wolken. Im Laufe des Vormittags lockert es nur langsam auf. Später steigt das Schauer- und Gewitterrisiko, besonders vom Unterallgäu bis ins Oberallgäu. Dazwischen gibt es aber auch freundliche Abschnitte, bei angenehmen 24 bis 27 Grad. In der Nacht ziehen letzte Schauer ab, örtlich bildet sich wieder Nebel, vor allem in den Tallagen. Morgen dann deutlich sonniger und spürbar wärmer mit 28 bis 30 Grad.
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1: Es liegen keine Verkehrsbehinderungen und keine Blitzer vor.
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1: Ich bin Moritz Einzel. Bundesaußenminister Wadefuhl sieht beim Thema Zivilschutz Finnland als Vorbild. Deutschland müsse bei dem Thema komplett umdenken, sagte der CDU-Politiker beim Besuch einer großen Zivilschutzanlage in Helsinki.
2: Deutschland steht fest an der Seite Finnlands. Denn diese Grenze ist nicht nur Finnlands Grenze, sie ist unsere Außengrenze. Wer sie schützt, schützt die Sicherheit Europas.
1: Russland wolle die offenen Gesellschaften verunsichern. Darauf müsse man unter anderem mit guter Vorsorge reagieren, so Wadefuhl. Bundesgesundheitsministerin Warken will Angebote zur Vorbeugung von Erkrankungen stärker ausbauen. Prävention solle stärker im Alltag verankert werden, sagte sie zum Auftakt einer Präventionsoffensive. Im Blick stehen unter anderem verpflichtende Einladungen von Kindern und Jugendlichen zu Vorsorgeuntersuchungen sowie ein Check-up 60+ für Versicherte ab 60 Jahren. Ärztepräsident Reinhardt warb dafür, Prävention über den gesamten Lebenszyklus auszubauen. Ein Mann, der in Ruhpolding einen Zugbegleiter und weitere Menschen mit einem Messer bedroht hat, ist in einer geschlossenen forensischen Klinik untergebracht worden. Das hat das Amtsgericht Traunstein veranlasst. Es sei derzeit davon auszugehen, dass der Mann schwer psychisch beeinträchtigt sei und im Zustand verminderter Schuldfähigkeit gehandelt habe. Laut Bundespolizei handelt es sich um einen 28-jährigen Afghanen. Ein Schaffner hatte ihn am Dienstag in einem stehenden Zug in Ruhpolding kontrollieren wollen. Da zückte er ein Messer. Der belgische Radprofi Tim Merlier hat die 12. Etappe der Tour de France gewonnen. Der 33-Jährige setzte sich in Chalon-sur-Saône im Massensprint durch. Bester Deutscher wurde Max Kanter auf Rang 7. Das gelbe Trikot von Spitzenreiter Tadej Pogacar aus Slowenien geriet erneut nicht in Gefahr.
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3: Im Moment in Augsburg, Lechhausen. Stark bewölkt bei 15 Grad. Friedberg ebenfalls 15 Grad und Trunkelsberg 16 Grad. Der frühe Morgen zeigt sich zwischen Donau und den Alpen teils neblig und mit dichten Wolken. Im Laufe des Vormittags lockert es nur langsam auf. Später steigt das Schauer- und Gewitterrisiko, besonders vom Unterallgäu bis ins Oberallgäu. Dazwischen gibt es aber auch freundliche Abschnitte bei angenehmen 24 bis 27 Grad. In der Nacht ziehen letzte Schauer ab, örtlich bildet sich wieder Nebel, vor allem in den Tallagen. Morgen dann deutlich sonniger und spürbar wärmer mit 28 bis 30 Grad.
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3: Es liegen keine Verkehrsbehinderungen und keine Blitzer vor.
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1: Im Moment in Augsburg, Lechhausen. Stark bewölkt bei 15 Grad. Friedberg ebenfalls 15 Grad und Trunkelsberg 16 Grad. Der frühe Morgen zeigt sich zwischen Donau und den Alpen teils neblig und mit dichten Wolken. Im Laufe des Vormittags lockert es nur langsam auf. Später steigt das Schauer- und Gewitterrisiko, besonders vom Unterallgäu bis ins Oberallgäu. Dazwischen gibt es aber auch freundliche Abschnitte, bei angenehmen 24 bis 27 Grad. In der Nacht ziehen letzte Schauer ab, örtlich bildet sich wieder Nebel, vor allem in den Tallagen. Morgen dann deutlich sonniger und spürbar wärmer mit 28 bis 30 Grad.
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1: Es liegen keine Verkehrsbehinderungen und keine Blitzer vor.
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1: Um 2 Uhr. Ich bin Moritz Einzel. Die deutsch-französischen Beziehungen haben zuletzt holprig gewirkt, doch Frankreichs Präsident Macron stellt das anders dar. Die letzten Monate hätten eine echte deutsch-französische Annäherung in der europäischen Agenda gebracht, sagte Macron am Abend auf Schloss Bensberg bei Köln. Dort empfing ihn Kanzler Merz, um den heutigen deutsch-französischen Ministerrat vorzubereiten. Der findet auf Schloss Augustusburg in Brühl statt. Im Prozess gegen eine mutmaßliche NSU-Unterstützerin wird heute vor dem Oberlandesgericht Dresden das Urteil erwartet. Die Angeklagte ist die Ehefrau eines bereits verurteilten NSU-Unterstützers. Zudem gilt sie als enge Freundin der Rechtsterroristin Beate Zschäpe. Die Bundesanwaltschaft wirft der Frau unter anderem vor, Zschäpe ihren Personalausweis und ihre Krankenkassenkarte überlassen zu haben. Mit einem Aktionsplan will die Bundesregierung entschiedener gegen Steuerbetrug und Geldwäsche vorgehen. Finanzminister Klingbeil und Justizministerin Hubig haben ein gemeinsames Zentrum gegen Steuer- und Finanzkriminalität beim Zoll angekündigt.